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1: Wolkig geht's in den Morgen und ab und zu kann auch mal ein Schauer runterkommen. In den Bergen sind kurze Gewitter möglich. Später bleibt's warm, die Höchstwerte liegen bei 27 bis 29 Grad. Am Abend ziehen von Norden her wieder ein paar Wolken rein. Morgen dann trocken, wenig Wolken und maximal 29 Grad.
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1: Im Kreis Bautzen gibt es auf der Straße zwischen dem Abzweig nach Kannewitz und Puschwitz bis Sonntagabend Staus und Behinderungen wegen des 30. internationalen VW-Treffens. Auf der B183 kommt es bis Montag zwischen Puch und Friedersdorf zu Verkehrsbehinderungen wegen einer Konzertveranstaltung. Und in Leipzig gibt es wegen des Wave-Gotik-Treffens rund um die Innenstadt und an den Veranstaltungsorten noch bis Montagabend Behinderungen und Sperrungen. Melde auch du uns Staus und Blitzer unter 0800 50 5 mal die 9.
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3: Im Kreis Bautzen gibt es auf der Straße zwischen dem Abzweig nach Kannewitz und Puschwitz bis Sonntagabend Staus und Behinderungen wegen des 30. internationalen VW-Treffens. Auf der B183 kommt es bis Montag zwischen Puch und Friedersdorf zu Verkehrsbehinderungen wegen einer Konzertveranstaltung. Und in Leipzig gibt es wegen des Wave-Gotik-Treffens rund um die Innenstadt und an den Veranstaltungsorten noch bis Montagabend Behinderungen und Sperrungen. Melde auch du uns Staus und Blitzer unter 0800 50 5 mal die 9.
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1: Ich bin Cornelius, hallo. Meister Bayern München hat seine gute Saison mit dem Sieg im DFB-Pokal gekrönt. Im Finale in Berlin gewannen die Münchner 3:0 gegen Titelverteidiger VfB Stuttgart. Alle Tore gingen auf das Konto des überragenden Harry Kane. Bayern-Trainer Vincent Kompany sagte nach dem Spiel bei Sky:
2: Einfach glücklich für die Jungs, wirklich. Stolz auf die Leistung auch heute, weil wir sind so ruhig geblieben am Halbzeiten und dann in der zweiten Halbzeit, wie die Jungs das dann gemacht haben. Ja, wunderschön, und immer sieht man wieder Dinge, wo man sagt, wie machen die Jungs das, und das ist, auch als Trainer kann man das genießen.
1: In der Nähe des Weißen Hauses in Washington sind mehrere Schüsse gefallen. Ein Mann hat offenbar auf Beamte des Secret Service geschossen. Er wurde von Sicherheitsbehörden erschossen, berichten US-Medien. Auch ein Passant wurde bei dem Schusswechsel getroffen und verletzt. US-Präsident Trump war während des Vorfalls im Weißen Haus. Der Amtssitz wurde daraufhin weiträumig abgeriegelt. Was hinter dem Vorfall steckt, ist aktuell noch unklar. Für ein Ende des Krieges der USA gegen den Iran nähern sich beide Seiten offenbar an. Laut US-Präsident Trump ist eine Einigung weitgehend ausgehandelt. Bestandteil ist demnach auch, dass die Straße von Hormuz wieder geöffnet wird. Der Iran will aber wohl die Kontrolle über die wichtige Meeresenge behalten. Bei einer Demo in Spaniens Hauptstadt Madrid haben Zehntausende den Rücktritt von Regierungschef Pedro Sánchez gefordert. Es geht um immer mehr Korruptionsfälle in seinem Umfeld. Unterstützt wurde die Demonstration auch von konservativen und auch rechtsextremen Parteien. Trotz eines deutlichen Sieges im vorletzten Gruppenspiel droht dem deutschen Eishockey-Team bei der WM das Vorrunden aus. Gegen Österreich gab es ein 6:2. Nun braucht das DEB-Team auch in der letzten Vorrundenpartie gegen Großbritannien einen Sieg und muss auf Patzer der Konkurrenz hoffen, um noch das Viertelfinale zu erreichen.
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3: mit KI-Support. Wolkig geht's in den Morgen und ab und zu kann auch mal ein Schauer runterkommen. In den Bergen sind kurze Gewitter möglich. Später bleibt's warm, die Höchstwerte liegen bei 27 bis 29 Grad. Am Abend ziehen von Norden her wieder ein paar Wolken rein. Morgen dann trocken, wenig Wolken und maximal 29 Grad.
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3: Auf der A13 Schönefelder Kreuz Richtung Dresden befindet sich zwischen Bronco und Großräschen eine Ölspur auf der Fahrbahn. Im Kreis Bautzen kommt es auf der Straße zwischen dem Abzweig nach Kannewitz und Purschwitz bis Sonntagabend wegen des 30. internationalen VW-Treffens zu Staus und Behinderungen. Auf der B183 gibt es bis Montag zwischen Puch und Friedersdorf Verkehrsbehinderungen wegen einer Konzertveranstaltung. Und in Leipzig kommt es wegen des Wave-Gotik-Treffens rund um die Innenstadt und an den Veranstaltungsorten noch bis Montagabend zu Behinderungen und Sperrungen. Melde auch du uns Staus und Blitzer unter 0800 50 5 mal die 9.
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5: Auf der A13 Schönefelder Kreuz Richtung Dresden befindet sich zwischen Bronco und Großräschen eine Ölspur auf der rechten Fahrbahn. Im Kreis Bautzen kommt es auf der Straße zwischen Kannewitz und Purschwitz sowie auf dem Flugplatz Bautzen bis heute Abend wegen des 30. internationalen VW-Treffens zu Staus. Auf der B183 gibt es bis Montag zwischen Puch und Friedersdorf Verkehrsbehinderungen wegen eines Festivals. Und in Leipzig kommt es wegen des Wave-Gotik-Treffens in der Innenstadt und an den Veranstaltungsorten bis Montagabend zu Behinderungen. Melde auch du uns Staus und Blitzer unter 0800 50 5 mal die 9.
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1: Ich bin Cornelius. Hallo. Nach 6 Jahren hat der FC Bayern mal wieder den DFB-Pokal gewonnen. Im Finale in Berlin setzten sich die Münchner mit 3:0 gegen Titelverteidiger VfB Stuttgart durch. Alle 3 Tore gehen auf das Konto von Harry Kane. Zu ihm und zum Gegner sagt VfB-Trainer Sebastian Hoeneß bei Sky.
2: Ganz neidlos, ganz, ganz hohe Anerkennung für ihn, aber auch natürlich für die Bayern generell. Ja, haben eine großartige Saison gespielt. Vinny und sein Team machen einen Riesenjob, habe ich auch schon nach der Meisterschaft gesagt. Aber wir werden sie knacken. Irgendwann werden wir sie packen.
1: Die Bayern haben mit dem Sieg das Double aus Meisterschaft und Pokal perfekt gemacht. Stuttgart beendet die Saison titellos, aber mit der Quali zur Champions League. Großalarm in der US-Hauptstadt Washington. Nahe des Weißen Hauses hat es eine Schießerei gegeben. Augenzeugen sprachen von etwa 20 oder gar Dutzenden Schüssen. Ein Mann hatte laut Secret Service das Feuer auf die Sicherheitsbeamten eröffnet. Sie erwiderten das Feuer und erschossen ihn demnach, so US-Medien. Auch ein Passant wurde getroffen und kam verletzt ins Krankenhaus. Die Hintergründe sind derzeit noch unklar. Im Krieg zwischen den USA und dem Iran zeichnet sich eine Annäherung ab. Vermittlerland Pakistan geht von baldigen neuen Verhandlungen aus. US-Präsident Trump sagt, dass eine Einigung weitgehend ausgehandelt ist. Letzte Details müssten aber noch geklärt werden. Badefans und Wassersportler in Sachsen können sich freuen. Der Seelhausener See in Nordsachsen ist jetzt offiziell freigegeben worden. An dem ehemaligen Tagebau sind über 100 Ferienhäuser geplant, die über die kommenden 3 Jahre entstehen sollen. Der Sandstrand ist rund 1 Kilometer lang. Außerdem können sich Windsurfer und künftig auch Kitesurfer ausprobieren, so der Löbnitzer Bürgermeister Detlef Hoffmann.
3: Es soll dort auch eine Kite-Schule entstehen, dass man dort auch das Kiten lernen kann und dass man dann da auch so ein bisschen ein Alleinstellungsmerkmal dort mit haben für den Seelhausener See. Also im Prinzip eine weitere Auffächerung des Kitens.
1: Erzgebirge Aue hat den Sachsenpokal gewonnen. Im Finale setzte sich Aue beim Viertligisten FSV Zwickau mit 2:0 durch. Damit schaffte Drittliga-Absteiger Aue einen versöhnlichen Saisonabschluss.
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4: Mit KI-Support. Wolkig geht's in den Morgen und später schieben sich noch mehr Wolken rein. Ab und zu kann auch mal ein Schauer runterkommen. Am Nachmittag kann's dann auch mal krachen mit Gewittern und Starkregen. Dazu sind Sturmböen drin. Bevor es zum Abend wieder freundlicher wird bei 27 bis 29 Grad. Morgen dann viel Sonne, wenig Wolken und trocken bei maximal 29 Grad.
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4: Im Kreis Bautzen gibt es auf der Straße zwischen Kannewitz und Purschwitz sowie auf dem Flugplatz Bautzen bis heute Abend Staus wegen des 30. internationalen VW-Treffens. Auf der B183 kommt es bis Montag zwischen Puch und Friedersdorf zu Verkehrsbehinderungen wegen eines Festivals. Und in Leipzig gibt es bis Montagabend Behinderungen in der Innenstadt und an den Veranstaltungsorten wegen des Wave-Gotik-Treffens. Melde auch du uns Staus und Blitzer unter 0800 50 5 mal die 9.
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4: Im Kreis Bautzen gibt es auf der Straße zwischen Kannewitz und Purschwitz sowie auf dem Flugplatz Bautzen bis heute Abend Staus wegen des 30. internationalen VW-Treffens. Auf der B183 kommt es bis Montag zwischen Puch und Friedersdorf wegen eines Festivals zu Verkehrsbehinderungen. Und in Leipzig gibt es wegen des Wave-Botik-Treffens in der Innenstadt und an den Veranstaltungsorten bis Montagabend Behinderungen. Melde auch du uns Staus und Blitzer unter 0800 50 5 mal die 9.
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1: Ich bin Cornelius. Hallo. Der FC Bayern hat das Double geholt. Der deutsche Meister setzte sich im DFB-Pokalfinale im Berliner Olympiastadion mit 3:0 gegen Titelverteidiger VfB Stuttgart durch. Alle drei Tore für die Münchner erzielte dabei ein überragender Harry Kane. Dessen Teamkollege Leon Goretzka verlässt die Bayern im Sommer und sagte bei Sky:
2: Jetzt für mich persönlich ist natürlich herausragend. Ich habe mich schon bei Harry bedankt. Er hat das Ding heute im Alleingang gezogen. Das hat er mir aber auch vorm Spiel versprochen. Ich habe jetzt in 8 Jahren bei Bayern kein Finale verloren. Da habe ich den Jungs gesagt, will ich heute nicht damit anfangen am letzten Tag.
1: Es war der erste Pokalerfolg der Bayern seit 2020. Großalarm in der US-Hauptstadt Washington. Nahe des Weißen Hauses hat es eine Schießerei gegeben. Augenzeugen sprachen von etwa 20 oder gar dutzenden Schüssen. Ein Mann hatte laut Secret Service das Feuer auf die Sicherheitsbeamten eröffnet. Sie erwiderten das Feuer und erschossen ihn demnach, so US-Medien. Sachsen hat einen weiteren Badesee. Nach 11 Jahren Planung ist der Seelhausener See bei Löbnitz für Badegäste und Wassersportler freigegeben worden. Gebadet werden kann an einem rund 1 Kilometer langen Sandstrand. Auch Segler und Windsurfer dürfen den See bereits nutzen. Der Löbnitzer Bürgermeister Detlef Hoffmann sagte uns:
3: Es wird eine Winter- und eine Sommersaison geben, wobei auch das Baden im Winter gestattet ist innerhalb dieses abgegrenzten Gebietes. Nur die Nutzung anderer Bereiche mit Boot ist etwas eingeschränkt durch die Rastvögel.
1: Am Seelhausener See sollen außerdem über 100 Ferienhäuser gebaut werden. Drittliga-Absteiger Erzgebirge Aue hat den Sachsenpokal geholt. Aue gewann im Finale das Westsachsen-Derby beim Viertligisten FSV Zwickau mit 2:0. Damit startet Aue im DFB-Pokal und kann auf mindestens ein hochklassiges Match hoffen. Trotz eines deutlichen Sieges im vorletzten Gruppenspiel droht dem deutschen Eishockey-Team bei der WM das Vorrunden aus. Gegen Österreich gab es ein 6:2. Nun braucht das DEB-Team auch in der letzten Vorrundenpartie gegen Großbritannien einen Sieg und muss auf Patzer der Konkurrenz hoffen, um noch das Viertelfinale zu erreichen.
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4: mit KI-Support. Wolkig geht's in den Morgen und später schieben sich noch mehr Wolken rein. Ab und zu kann auch mal ein Schauer runterkommen. Am Nachmittag kann es dann auch mal krachen mit Gewittern und Starkregen. Dazu sind Sturmböen drin, bevor es zum Abend wieder freundlicher wird bei 27 bis 29 Grad. Morgen dann viel Sonne, wenig Wolken und trocken bei maximal 29 Grad.
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4: Im Kreis Bautzen gibt es auf der Straße zwischen Kannewitz und Purschwitz sowie auf dem Flugplatz Bautzen bis heute Abend Staus wegen des 30. internationalen VW-Treffens. Auf der B183 kommt es bis Montag zwischen Puch und Friedersdorf zu Verkehrsbehinderungen wegen eines Festivals. Und in Leipzig gibt es bis Montagabend Behinderungen in der Innenstadt und an den Veranstaltungsorten wegen des Wave-Botik-Treffens. Melde auch du uns Staus und Blitzer unter 0800 50 5 mal die 9.
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5: Im Kreis Bautzen gibt es auf der Straße zwischen Kannewitz und Purschwitz sowie auf dem Flugplatz Bautzen bis heute Abend Staus wegen des 30. internationalen VW-Treffens. Auf der B183 kommt es bis Montag zwischen Puch und Friedersdorf zu Verkehrsbehinderungen wegen eines Festivals. Und in Leipzig gibt es bis Montagabend Behinderungen in der Innenstadt und an den Veranstaltungsorten wegen des Wave-Gotik-Treffens. Melde auch du uns Staus und Blitzer unter 0800 50 5 mal die 9.
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3: Ich bin Cornelius, hallo. Der FC Bayern hat das Double perfekt gemacht. Im DFB-Pokalfinale setzte sich der deutsche Meister mit 3:0 gegen Titelverteidiger VfB Stuttgart durch. Harry Kane erzielte alle Tore. Für Stuttgart endet die Saison damit titellos, aber mit der Quali für die Champions League. Deswegen war VfB-Stürmer Dennis Undav nach dem Spiel bei Sky zwar enttäuscht, er sagte aber auch:
4: Wir haben es wieder geschafft, hierher zu kommen, haben uns trotzdem für die Champions League qualifiziert. Ich glaube, wir können stolz auf uns sein. Wir haben jetzt gegen die beste Mannschaft in Deutschland gespielt, haben lange gut mitgehalten und hat nur ein bisschen gefehlt.
3: Großalarm in der US-Hauptstadt Washington. Nahe des Weißen Hauses hat es eine Schießerei gegeben. Augenzeugen sprachen von etwa 20 oder gar Dutzenden Schüssen. Ein Mann hatte laut Secret Service das Feuer auf die Sicherheitsbeamten eröffnet. Sie erwiderten das Feuer und erschossen ihn demnach, so US-Medien. Auch ein Passant wurde getroffen und kam verletzt ins Krankenhaus. Die Hintergründe sind derzeit noch unklar. Im Krieg zwischen den USA und dem Iran zeichnet sich eine Annäherung ab. Vermittlerland Pakistan geht von baldigen neuen Verhandlungen aus. US-Präsident Trump sagt, dass eine Einigung weitgehend ausgehandelt ist. Letzte Details müssten aber noch geklärt werden. 1 Kilometer Sandstrand und viel Platz für Wassersportler. Der Seelhausener See bei Löbnitz in Nordsachsen ist jetzt als Badesee zugelassen. Die Planungen hatten sich in den vergangenen Jahren immer wieder verzögert. Wie uns der Löbnitzer Bürgermeister Detlef Hoffmann sagte, soll der See verstärkt Touristen in die Gegend locken. So entsteht auch eine Ferienhaussiedlung.
5: Wir wollen das dort unabhängig von der Nachfrage machen, sondern es wird sukzessive entstehen. Innerhalb von 2, maximal 3 Jahren soll eigentlich die Gesamtanlage fertiggestellt sein.
3: Geplant sind über 100 Ferienhäuser. Erzgebirge Aue hat den Sachsenpokal gewonnen. Im Finale setzte sich Aue beim Viertligisten FSV Zwickau mit 2:0 durch. Damit schaffte Drittliga-Absteiger Aue einen versöhnlichen Saisonabschluss.
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6: mit KI-Support. Mehr Wolken sind unterwegs und ab und zu kann auch mal ein Schauer runterkommen. Später am Tag sind vereinzelt Gewitter drin, teils mit Starkregen und dann auch mal Sturmböen dabei. Die Höchstwerte liegen bei 27 bis 29 Grad. Morgen gibt's viel Sonne und es bleibt trocken bei maximal 29 Grad.
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6: Auf der A14 Nossen Richtung Leipzig liegt zwischen Döbel Nord und Mutschen ein totes Wildschwein auf der Autobahn. Im Kreis Bautzen gibt es auf der Straße zwischen Kannewitz und Purschwitz sowie auf dem Flugplatz Bautzen bis heute Abend Staus wegen des 30. internationalen VW-Treffens. Auf der B183 kommt es bis Montag zwischen Puch und Friedersdorf wegen eines Festivals zu Verkehrsbehinderungen. Und in Leipzig gibt es wegen des Wave-Gotik-Treffens in der Innenstadt und an den Veranstaltungsorten bis Montagabend Behinderungen. Melde auch du uns Staus und Blitzer unter 0800 50 5 mal die 9.
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5: Auf der A14 Nossen Richtung Leipzig liegt zwischen Döbel Nord und Mutschen ein totes Wildschwein auf der Fahrbahn. Die A14 Leipzig Richtung Nossen ist zwischen dem Dreieck Patenaue und Naunhof nach einem Unfall gesperrt. Im Kreis Bautzen kommt es auf der Straße zwischen Kannewitz und Purschwitz sowie auf dem Flugplatz Bautzen bis heute Abend wegen des 30. internationalen VW-Treffens zu Staus. Auf der B183 gibt es bis Montag zwischen Puch und Friedersdorf wegen eines Festivals Verkehrsbehinderungen. Und in Leipzig kommt es wegen des Wave-Gotik-Treffens in der Innenstadt und an den Veranstaltungsorten bis Montagabend zu Behinderungen. Melde auch du uns Staus und Blitzer unter 0800 50 5 mal die 9.
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0: wieder Dinge, wo man sagt, wie machen die Jungs das? Und das ist, auch als Trainer kann man das genießen.
1: US-Präsident Trump hat sich nach den Schüssen am Weißen Haus zu Wort gemeldet. Er nennt den Angreifer einen Mann mit gewalttätiger Vergangenheit und dankt dem Secret Service für die schnelle Reaktion. Laut US-Medien ist der Schütze ein 21-Jähriger aus Maryland mit psychischen Problemen. Er soll gestern auf Sicherheitskräfte geschossen haben. Die schossen zurück, der Angreifer starb. Auch ein Passant wurde getroffen. Wie es ihm geht, ist nicht bekannt. Badefans und Wassersportler in Sachsen können sich freuen. Der Seelhausener See in Nordsachsen ist jetzt offiziell freigegeben worden. An dem ehemaligen Tagebau sind über 100 Ferienhäuser geplant, die über die kommenden 3 Jahre entstehen sollen. Der Sandstrand ist rund 1 Kilometer lang. Außerdem können sich Windsurfer und künftig auch Kitesurfer ausprobieren, so der Löbnitzer Bürgermeister Detlef Hoffmann.
2: Es soll dort auch eine Kite-Schule entstehen, dass man dort auch das Kiten lernen kann und dass man dann da auch so ein bisschen ein Alleinstellungsmerkmal dort mit haben für den Seelhausener See. Also im Prinzip eine weitere Auffächerung des Kitens.
1: Drittliga-Absteiger Erzgebirge Aue hat den Sachsenpokal geholt. Aue gewann im Finale das Westsachsen-Derby beim Viertligisten FSV Zwickau mit 2:0. Damit startet Aue im DFB-Pokal und kann auf mindestens ein hochklassiges Match hoffen. Trotz eines deutlichen Sieges im vorletzten Gruppenspiel droht dem deutschen Eishockey-Team bei der WM das Vorrunden aus. Gegen Österreich gab es ein 6:2. Nun braucht das DEB-Team auch in der letzten Vorrundenpartie gegen Großbritannien einen Sieg und muss auf Patzer der Konkurrenz hoffen, um noch das Viertelfinale zu erreichen.
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4: mit KI-Support. Mehr Wolken sind unterwegs und ab und zu kann auch mal ein Schauer runterkommen. Später am Tag sind vereinzelt Gewitter drin, teils mit Starkregen und dann auch mal Sturmböen dabei. Die Höchstwerte liegen bei 27 bis 29 Grad. Morgen gibt's viel Sonne und es bleibt trocken bei maximal 29 Grad.
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4: Auf der A14 Nossen Richtung Leipzig liegt zwischen Döbel Nord und Mutschen ein totes Wildschwein auf der Fahrbahn. Die A14 Leipzig Richtung Nossen ist zwischen dem Dreieck Patenaue und Nauenhof nach einem Unfall gesperrt. Im Kreis Bautzen kommt es auf der Straße zwischen Kannewitz und Purschwitz sowie auf dem Flugplatz Bautzen bis heute Abend wegen des 30. internationalen VW-Treffens zu Staus.

0: Auf der B183 gibt es bis Montag zwischen Puch und Friedersdorf wegen eines Festivals Verkehrsbehinderungen. Und in Leipzig kommt es wegen des Wave-Gotik-Treffens in der Innenstadt und an den Veranstaltungsorten bis Montagabend zu Behinderungen. Melde auch du uns Staus und Blitzer unter 0800 50 5 mal die 9.
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2: Schönen Sonntag dir. Energy Sachsen hast du an, deine Nummer 1 für die meisten neuen Hits. Wir sind mal wieder hier zusammengekommen in der Music Lounge, um ein bisschen zu quatschen. Diesmal ist JBS am Start. Hi, grüß dich, schön, dass du da bist.
3: Grüße dich, danke für die Einladung.
2: Gerne doch. Du bist so krasser Newcomer aktuell. Also dein Genre, was man so findet, ist so ein bisschen neo-neue deutsche Welle. Also so emotionale, aber auch poppige Texte zusammen mit so ein bisschen düsterer, melancholischer Sound. Manchmal geht es dann aber auch ein bisschen schneller los. Wie würdest du selber vielleicht deine Musik beschreiben, so zum kleinen Einstieg?
3: Ja, also ich finde, es war schon sehr gut beschrieben. Also sehr melancholisch. Ich sehe mich grundsätzlich so im 80s Synthie-Pop so. Aber es ist natürlich auch immer wieder viel Variation drin. Früher habe ich auch ein paar Drum-and-Bass-Nummern mal zwischendurch gehabt und sowas. Aber ich denke, man hört trotzdem gerade von den Texten, so vom Grundvibe, ist immer sehr melancholisch und deepere Texte. Und jetzt mit dem neuen Album habe ich mich mal in verschiedenen Genres ausprobiert. Also so genau kann ich es gerade gar nicht definieren, aber grundsätzlich sehe ich mich so 80s Synthie-Pop, ja.
2: Genau, es hat auf jeden Fall alles so ein bisschen so einen nostalgischen Vibe, aber auch einen modernen Touch. Und jetzt muss ich direkt mal nachfragen, also du hast auch schon so auf Drum and Bass Sachen gemacht. Das ist ja spannend, wie kam es dazu? Ist ja, Drum and Bass ist ja schon immer noch mal ein bisschen eine schnellere Nummer.
3: Also ich denke, also es ist tatsächlich eher rein zufällig entstanden, da ich früher mit einem Produzenten zusammengearbeitet habe, der sich auf EDM, also Drum and Bass, und der hat auch viel Future Bass, hat er auch gemacht. Und der hat dann früher mal in unserer Gruppe, die wir damals hatten, hat er immer so Beats reingeschickt, die ich super interessant fand. Und es ist tatsächlich zufällig entstanden, dass ich da dann auch mal draufgehoppt bin. Das war die Nummer Gedankenkreisen über dem Bett. Die war nämlich eigentlich gar nicht, also die waren 0,0. Als einen Song gedacht, wo irgendwer was drauf singt, sondern er hatte einfach nur diesen Beat gebaut. Und dann habe ich da einfach mal was drauf geschrieben und da ist ein Song daraus entstanden und ich fand es super cool. Und grundsätzlich würde ich auch sagen, habe ich so eine kleine Vorliebe für Drum and Bass Musik, auch im Privaten, was ich höre, auch EDM. Deswegen, ja, so ist das entstanden.
2: Ja, sehr cool. Ich habe auch immer so ein Ding mit Drum and Bass. Ich höre es auch sehr gerne, gerade so nebenbei, wenn ich irgendwie arbeite oder mich konzentrieren muss, weil das irgendwie so ein, da kommt man immer in so einen Modus rein. Also es gibt ja verschiedene Abstufungen noch, so gibt es ja auch noch Jungle und so. Aber wenn man da so diese leichteren, so Liquid-Sachen hört, dann finde ich immer, kann man sich immer super konzentrieren dazu. Und gerade auch die Musik, ja, die du machst, also wir können ja gleich mal sagen, so der erste Hit, der bei dir so richtig gepoppt ist, ist ja der zusammen gewesen mit Millennium Kid, vielleicht, vielleicht. Und dann gab es ja davon nochmal einen Techno-Remix, der ja auch komplett durch die Decke gegangen ist, was ja auch dafür spricht, dass deine Musik auch so super kompatibel ist mit diesen Sachen. Und da ist ja natürlich perfekt, dass du dann auch so eine Affinität dazu hast. Würdest du auch noch mehr so in die Sachen reingehen oder bleibst du jetzt erstmal bei diesen Synthi-Sachen oder bist du da generell für alles offen?
3: Also ich bin schon viel offener geworden, was das angeht, gerade durch den Remix. So, ich habe gesehen, das ist auch das, was die Leute wollen. Und es ist für mich halt ein super Weg, gerade durch so einen Remix. Es ist so eine super schöne Möglichkeit, da nochmal so eine Zielgruppe denen was zu geben, die jetzt vielleicht nicht so auf diese melancholischen, ruhigeren Popnummern stehen. Weil es ist ja grundsätzlich trotzdem immer noch der Song, aber halt nochmal anders gedacht und das finde ich einfach super interessant und habe ich auch Lust, da sind auch ein paar Sachen, die gerade noch ausstehen, wo ich noch mehr in die Richtung gegen tatsächlich anfangs so, weil das einfach trotzdem nicht das war, worüber ich mich definiert habe, aber ich sehe es ja auch und ich komme auch mittlerweile von dem Gedanken nicht mehr weg, dass die Musik, die ich mache, einfach super funktioniert mit einer Techno-Kick drunter und ich kann das mittlerweile mehr zulassen und fühle es dann auch so. Und hab da auch Spaß dran.
2: Also du bist ja schon noch relativ am Anfang, dein erstes Album, dein Debütalbum ist rausgekommen, die Tour steht an. Würdest du sagen, dass das auch gerade nochmal super spannend ist, weil du auch noch so ein bisschen in der Findungsphase bist vielleicht?
3: Ja, also mit diesem Album absolut. Das ist auch, es ist irgendwie auch, es passt, dass auf diesem Album so verschiedene Genres vertreten sind und ich mich so in verschiedenen Dingen ausprobiere, weil das auch irgendwie inhaltlich ist das ja so eine Reise, gerade durch die letzten Jahre und ich stehe quasi noch am Anfang und deswegen ist dieses Album für mich auch einfach so eine, einfach mal ausprobieren, schauen, was geht, womit ich mich wohlfühle. Jetzt, wo ich halt auch noch irgendwie die Möglichkeit dazu habe, so ich bin ja noch gar nicht so krass gesettelt in meinem Sound. Und deswegen hat sich das einfach gut angefühlt, da einfach mal viel auszuprobieren. Und

0: Jetzt fürs nächste Album, denke ich, werde ich mich ein bisschen mehr an eine Richtung orientieren. Aber die Möglichkeit wollte ich einfach nochmal nutzen so, und einfach probieren, was noch so geht, was noch so funktionieren kann. Und das hat mir einfach super Spaß gemacht. Deswegen wollte ich mich da einfach gar nicht so 100% festlegen. So. Mir war es wichtig, dass ich thematisch, so inhaltlich, dass ich ein Überthema habe bei dem Album, worüber ich sprechen möchte und dann halt viel auszuprobieren.
1: Du bist auch schon in Gedanken, habe ich gerade gemerkt, beim nächsten Album. Das heißt, also da ist noch sehr viel im Kessel drin bei dir. Da ist noch längst nicht irgendwie jetzt ein
0: Ja.
1: Album jetzt erstmal chillen, sondern du bist schon direkt bei den nächsten Sachen dran.
0: Nee, das ist ja auch das, was die Leute nicht mitbekommen, aber es ist, ey, ich hab die Sachen fertig geschrieben und sitze jetzt schon daran, mir Gedanken zu machen, was beim nächsten Album kommen soll, wo das genre-technisch hingeht, was ich da erzählen möchte. So, es geht eigentlich direkt weiter, da rein zu hasseln und das nächste Album zu schreiben.
1: Wie ist denn deine Situation aktuell? Weil die Schule ist ja noch gar nicht so lange her bei dir. Bist du eigentlich direkt, hast du ja schon während der Schule Musik gemacht, hast du auch in einer Schülerband gespielt und so. Wie ist denn da der Übergang? Weil normalerweise macht man ja irgendwie Abi oder so und dann macht man irgendwie, keine Ahnung, du hast glaube ich auch einen Bundesfreiwilligendienst oder bist du da noch drin eigentlich?
0: Es war tatsächlich so, ich habe parallel zu der Schule habe ich schon angefangen, also ich hab immer Musik gemacht zum Spaß, aber habe noch während der 11. Klasse war das, da kam dann so dieser Moment, wo es mich richtig gecatcht hat, wo ich auch angefangen habe zu singen und so eigene richtige Songs zu machen. Und da war dann für mich so der Punkt, okay, ich ziehe jetzt durch. Das hat halt mit der Schule überhaupt nicht harmoniert. Also es gibt bestimmt Menschen, die können das, aber ich habe es einfach nicht hinbekommen, das parallel zu machen. Ich habe so einen Fokus auf die Musik gelegt, weil es halt auch, muss man halt auch sagen, dass ich am Anfang sehr viel, hat auch Glück mit reingespielt, dass es direkt von Anfang an super gut funktioniert hat mit der Musik. Keine Ahnung, wir haben die ersten zwei Nummern veröffentlicht und hatten direkt nach dem ersten Monat, wo wir ernsthaft auch mit Promo und richtig uns auf die Releases vorbereitet haben, nach einem Monat hatte ich schon die 5000 monatlichen Hörer erreicht, dann kam Unendlichkeit, dann ist es komplett durch die Decke geschossen und ich habe halt, also um ganz transparent zu sein, keine Mühe mehr mir in der Schule gemacht, da irgendwie Anschluss zu finden, weil ich dachte, jetzt setze ich alles auf eine Karte und ziehe das durch und habe mich dann auch relativ früh dazu entschieden, ich mache die 12. Klasse nicht mehr, weil es einfach keinen Sinn hat. So, ich habe da meine Leidenschaft gefunden und ich bin halt der Meinung, man darf da keine Zeit verlieren, so. Gerade bei Musik macht es keinen Sinn, vor allem wenn es gerade schon anläuft und man sieht, okay, da passiert was, zu sagen, nee, ich mache jetzt erstmal mein Abi fertig und danach schaue ich, was wird. Ja, weil man dieses Momentum halt super schnell verliert, gerade wenn man Musik macht. Und es war die richtige Entscheidung für mich. Ich setze da jetzt 100% Fokus drauf.
1: Geil. Also jetzt bist du volle Esse quasi da reingegangen. Ich wollte noch mal fragen, wie fing das an bei dir? Also du hast ja gesagt, dass du schon immer so ein bisschen Musik gemacht hast und dann hast du aber quasi in der 11. Klasse dann erst angefangen zu singen. Wie kam das, dass du angefangen hast zu singen und hat dich das eigentlich dann für den Anfang auch Überwindung gekostet? Weil deine Stimme ist ja super markant. Da kommen ja auch immer diese Henning-Mai-Vergleiche und so. Wie hast du mit dem Singen angefangen?
0: Es ist, finde ich, eine sehr, sehr wilde Geschichte. Vorher habe ich gerappt, also als ich noch Musik einfach nur so zum Spaß gemacht habe, habe ich mit einem Kumpel zusammen gerappt. Da haben wir auch wir haben ein Album released, ne? Also es war total wild, aber einfach nur so, einfach um es mal gemacht zu haben. So, wir hatten einfach super viel Spaß, nach der Schule uns zu treffen und einfach ein bisschen ein paar Texte zu schreiben so, und was zu rappen. Aber so richtig hängen geblieben bin ich bei den Beats produzieren. Und das habe ich dann aktiv gemacht, habe dann auch über verschiedene Plattformen versucht, irgendwann meine Beats zu verkaufen, weil ich dachte, okay, ich bin zufrieden mit dem, was ich da mache. Das klingt gut, so. Vielleicht hat da jemand Bock drauf, mal drauf zu hoppen, so. Und dann habe ich angefangen, einfach mal auf verschiedenen Plattformen meinen Link zu spammen und zu sagen, hey, wollt ihr einen Beat kaufen? Und parallel dazu habe ich tatsächlich die erste Nummer gemacht, wo ich sagen würde, also das war so die erste Nummer, war auch noch mit dem Kumpel, mit dem ich gerappt habe. Da habe ich aber einmal eine Hook geschrieben, wo ich einfach mal gesungen habe. So, da habe ich einfach mal was anderes gemacht. Und das war schon cool. Da hatte ich aber noch nicht diese Stimme, die ich jetzt habe, sondern war ich noch, war halt das erste Mal, dass ich so richtig was auf einem Song gesungen habe. Einfach drauf los und es war tatsächlich der Song, das war die Hook zu Egal. Dieser Song ist jetzt heute auf Release. Und ich habe, als ich meinen Link gespammt habe auf den Plattformen, irgendwann hat sich dann Millennium Kid bei mir gemeldet Und da ging es aber gar nicht darum, dass der ein Beat von mir kaufen wollte, sondern er wollte mich einfach in sein Team holen. Es war auf der Plattform Discord, hatte der so ein Team aus Künstlern und Produzenten. Und er wollte mich in sein Team holen, um ein bisschen TikTok-Promo zu machen und dafür ein bisschen, mir ein bisschen Geld zu geben. So, das fand ich cool. So, ich dachte, okay, ein bisschen Taschengeld dazu verdienen, dann mache ich das halt erstmal so parallel. Ich wollte halt einfach irgendwie Geld verdienen. Und dann habe ich aber einfach mal, also er hat da schon Musik gemacht, dachte ich, okay, vielleicht schicke ich ihm einfach mal diesen Song, den ich da gemacht habe, wo ich mal gesungen habe. Und er fand es voll krass, so. Und dann haben wir ab dem Zeitpunkt angefangen, eigentlich immer zusammen Mucke zu machen. Ich habe ab dem Zeitpunkt dann auch angefangen, auf diese Beats, die er mit seinem Produzenten gemacht hat, weil die waren halt was anderes als das, was ich kannte. Das war halt dieser Synthie-Pop und der hat mir voll was, der hat was mit mir gemacht. Vorher habe ich nie sowas geschrieben, aber ich habe dann angefangen, auch diese melancholischen Texte zu schreiben direkt von Anfang an. Ich denke, so die erste Hook, die ich mit ihm zusammen dann, also die ich geschrieben habe für unseren ersten gemeinsamen Song, war Hypnose. Und da ging es dann eigentlich, da haben wir tagtäglich, haben wir Mucke dann gemacht. Und ich war damals in dem, da habe ich mir so ein kleines Studio gebaut im Keller von, wir haben so eine Garage draußen, super alt, darunter ist ein Keller. Und deswegen herrscht so eine super hohe Luftfeuchtigkeit, ist super unvorteilhaft, um da Musik zu machen. Da ist mir auch viel Equipment dann dadurch auch kaputt gegangen, aber mein Gott, ich hatte da mein Space und dann habe ich auch angefangen zu rauchen zu der Zeit. Und dann war ich, weil das Winter war, war ich immer super krank. So. Also immer, ich war durchgehend erkältet. Und parallel dazu habe ich angefangen zu singen. Und ich glaube, das war so eine Reaktion daraus, weil anders kann ich mir das nicht erklären, weil ich habe vorher nicht so gesungen mit dieser rauen Stimme. Aber diese Kombination aus, ich bin heiser, ich sitze die ganze Zeit in diesem feuchten Keller und bin am Zigarettenrauchen, hat, glaube ich, dann bewirkt, dass ich dann die ganze Zeit da saß und diese raue Stimme die ganze Zeit hatte. Es war am Anfang, war es nur Zufall. Und da habe ich dann nämlich auch Unendlichkeit eingesungen, wo das erste Mal so richtig diese raue Stimme auch so durchgekommen ist, so in Stücken. Und das ist aber einfach geblieben seitdem. So. Und ich bin super zufrieden damit. Also ich habe auch bis jetzt zweimal mich mit einem Gesangslehrer zusammengesetzt, aber eher um meine Ausdauer für die Tour zu trainieren. Aber hatte jetzt nie wirklich Gesangsunterricht, dass sich das mal einer so richtig anguckt. Ich singe so. Und es fühlt sich gut an. Ich gebe natürlich trotzdem Acht darauf, dass ich mir meine Stimme nicht kaputt schieße, aber ich denke, ich mache das schon richtig. Es ist halt einfach nur, wichtig ist nur, dass man seine Stimme auch vernünftig trainiert und vernünftig behandelt. Und dann funktioniert das auch. Aber ja, so ist es tatsächlich entstanden. Also seitdem singe ich eigentlich jeden Tag und die Stimme ist geblieben. Ich bin super zufrieden damit.
1: Fantastisch. Hast du die auch erarbeitet an der Stelle? Im feuchten Keller mit den ganzen Zigaretten. Ist ein witziges Bild irgendwie. Da wollen wir jetzt auch reingehen. Direkt in den ersten Hit. Du hörst jetzt hier bei Energy Sachsen JBS zusammen mit Millennium Kid und ihrem Hit Vielleicht, Vielleicht. Und vielleicht, vielleicht, vielleicht.

0: zurück in der Energy Sachsen Music Lounge. Schönen Sonntag dir. JBS hat hier Platz genommen und wir quatschen ein bisschen über seine Musik, sein neues Album. Die Tour steht auch noch an. Da ist einiges los bei dir, mein Lieber.
1: Absolut.
0: Ein Album rausbringen ist ja schon stressig irgendwie. Dann bist du ja schon in Gedanken beim zweiten Album, wie wir jetzt gehört haben. Wie gehst denn du damit um? Wie kommst denn du mal runter zwischendurch?
1: Also es ist tatsächlich gerade echt viel, was aufeinander prallt. Wie gesagt, ich mache das ja alles jetzt gerade so in der Form zum ersten Mal mit Album und dann kurz danach kommt die Tour. Es ist super viel Vorbereitung, aber ich bin heilfroh, dass ich ein wundervolles Team aus tollen Menschen um mich herum habe, die mir super viel auch abnehmen und da sehr viel Zeit rein investieren, um das geil zu machen. Aber trotzdem gehen natürlich auch bei mir viele Dinge ab und jetzt vor allem auch gerade, ich bin grundsätzlich nicht der organisierteste Mensch und das merke ich in solchen Momenten immer wieder, dass es dann schwierig wird. Deswegen habe ich jetzt so die letzten Wochen ein bisschen angefangen, ein bisschen Struktur reinzubringen. Und eine Sache, die jetzt auch schon, würde ich sagen, so seit Ende letzten Jahres für mich so das Ding ist, um runterzukommen, ist Sport. Das ist auf jeden Fall so ein Ding. Und ansonsten bin ich jetzt vor einem Monat in eine WG mit meinen besten Freunden gezogen. Und das ist für mich auch so, habe jetzt alles geschafft heute. Jetzt kann ich mir die Zeit nehmen und nochmal runterkommen und morgen geht's weiter. Ja, also es ist viel gerade, aber ich denke, wir bekommen alles ganz gut auf die Kette. Wir haben uns viel vorgenommen, aber es läuft.
0: Das heißt, die Leute, mit denen du in der WG wohnst, die sind auch irgendwie musikalisch mit dir irgendwie dann auch ein bisschen mit beteiligt oder haben die damit gar nichts zu tun?
1: Gar nicht. Und das ist tatsächlich auch das Schöne daran. Also einer von den Leuten, die hier mitwohnen, das ist tatsächlich der, mit dem ich früher auch das Rap-Album gemacht habe. Mit dem mache ich auch zwischendurch so ein paar Spaßprojekte. Aber ansonsten haben die Leute mit meiner Musik nichts zu tun. Und das ist das, was mir eigentlich super viel gibt. Also wenn ich ganz ehrlich bin so. Ich finde es einfach super wichtig, dass man auch Leute um sich herum hat, die sich quasi überhaupt nicht für deine Musik interessieren. Die dich nicht jedes Mal, wenn die dich sehen, fragen, wie läuft's mit dem und dem und wie läuft's. Sondern man kann einfach mal ein bisschen Schwachsinn labern, auch mal zwischendurch, weißt du? Einfach mal davon wegkommen. Deswegen bin ich dafür super dankbar, dass ich da so meine Leute habe.
0: Ich habe gesehen, du kommst aus Ibbenbüren. Das ist in NRW, 50.000 Einwohnerstadt. Wohnst du aktuell noch da oder bist du jetzt in eine nächstgrößere oder vielleicht sogar nach Berlin gezogen? Kann man das sagen?
1: Nee, also ich bin von Ibbenbüren. Ich wohne eigentlich mein Leben lang quasi in der Innenstadt mit meiner Family und bin jetzt aber in die WG gezogen. 20 Minuten mit Auto weiter. Es gehört noch zu Ibbenbüren, aber es ist ein Ortsteil noch kleiner. Also es ist ein richtiges Kaff, aber wunderschön. Also ich fühle mich super wohl hier. Ich mache mir natürlich immer Gedanken so, okay, vor allem am Anfang habe ich mir Gedanken gemacht, irgendwann nach Berlin ziehen, aber ich sehe es nicht gerade. Also jetzt aktuell, man weiß nicht, was die Zukunft bringt. Bin sowieso super oft in Berlin, so. Also ich bin eigentlich nur am Pendeln, deswegen kann ich Berlin auch haben, auch wenn ich da nicht wohne. Freundin wohnt in Berlin, so, wir führen eine Fernbeziehung. Deswegen ist es für mich sowieso super entspannt. Ich wohne quasi in beiden Städten. Bin gerne auf Achse, deswegen ist es gerade gar nichts, was ich anstrebe.
0: Kannst jetzt halt beides haben, ne? Diesen Großstadt-Trubel und dann irgendwann kommst du wieder nach Hause und kannst noch mehr so die Schotten dicht machen und sagen, okay, diese ganze Musikbubble, jetzt machen wir hier erstmal Schluss. Ich mache jetzt in meinem Keller, in meinem Studio mache ich ein bisschen Musik und ansonsten, okay, das ist eigentlich auch eine gute Sache an sich. Aber wie war es denn jetzt, als die ersten Songs so richtig so explodiert sind, dann ist man schon ein bisschen Gesprächsthema oder hattest du damit irgendwie gar keine Berührungspunkte, dass Leute dann irgendwas gesagt haben?
1: Ja, also tatsächlich muss ich ganz ehrlich sagen, natürlich hat man so die Leute, die man auch noch früh aus der Schule kennt und aus seinem Umfeld und Families, mit denen man befreundet ist, so, die bekommen das natürlich trotzdem alle mit. Vor allem, wenn dann die örtliche Zeitung immer wieder berichtet. Man merkt es schon. Aber es ist jetzt gar nicht so, also ich habe nicht das Gefühl, dass wenn ich jetzt durch Ibbenbüren laufe, dass mich da jeder irgendwie anschaut und erkennt. So natürlich vereinzelt und natürlich wird man auch zwischendurch mal ein Bild gefragt, aber es ist eigentlich super entspannt. Und gerade die Leute in meinem Umfeld, die sind entspannt damit, was ich mache und da jetzt nicht so super ausrasten.
0: Also es ist eher so der Punkt, also es gibt immer so Leute wohnen in einer Kleinstadt, machen vielleicht YouTube oder so, haben dann negative Erfahrungen, aber ich glaube, es gibt dann auch immer diesen Gegenpol, was du jetzt gesagt hast, weil manchmal ist es ja so, man ist in einer Kleinstadt, man macht Sachen, die dann irgendwie auch Aufmerksamkeit bekommen, die dann irgendwie poppen, und dann gibt es aber auch dann meistens Leute, die sagen, ey geil, der kommt hier aus Ibbenbüren, der ist einer von uns so und der macht jetzt hier so geile Sachen, das kann auch immer irgendwie passieren, das ist auch immer so eine Sache, aber ist ja gut, dass es dann vielleicht für dich dann eher so in die Richtung geht, das ist ja mega nice.
1: Ja, voll, voll. Ich habe halt auch echt irgendwie immer das Glück gehabt, dass die Leute das immer gefeiert haben, was ich mache. Ob es jetzt auch hier in meinem Umfeld ist oder ob es Social Media ist, es gab irgendwie nie so ein Hate oder so eine Missgunst, sondern echt so im Großen und Ganzen sind alle Leute immer super supportive. Das finde ich richtig schön.
0: Mega nice. So soll es auch bleiben. Lass mal ganz kurz über dein neues Album sprechen. Das heißt ja 2005? Ja, ne? Mhm. Das ist dein Geburtsjahr. Ja. Wieso hast du dein Album so genannt wie dein Geburtsjahr?
1: Also, mir war es wichtig, ich wusste, ich will ein Album schreiben, was sehr persönlich ist, was 100% einfach so, natürlich, meine Texte sind nicht so direkt, so, meine Texte sind eher so viel in Metaphern gebaut und in Bildern gesprochen, aber es geht eigentlich in jedem Song um ein Überthema, was mich so beschäftigt hat, so, ob es jetzt aus Beziehungen ist, ob es mit meinem Beruf zu tun hat, oder anderen Dingen, wie es gibt eine Nummer, da spreche ich über, letztes Jahr habe ich 8 Monate in Dresden gewohnt.
0: Hier im Freistaat, wunderbar. Es hat dir gefallen,
1: hoffentlich. Stimmt. Ich fand es schön, so. Ich habe da mit meiner Freundin gewohnt, aber ich habe da nicht so einen Anschluss gefunden irgendwie. Ich bin jetzt auch nicht so der Typ, dem es leicht fällt, sich zu connecten. Deswegen bin ich dann irgendwann zurück in die Heimat gegangen, weil ich wusste, okay, hier kenne ich meine Leute. Freundin wollte nach Berlin und deswegen hat das alles super funktioniert irgendwie. Ja, aber also Dresden, schöne Stadt, wunderschöne Stadt. Dann jetzt zum Beispiel das dann auch in einen Song gesteckt. Also das erste Mal von zu Hause wegziehen. Dann, ey, das ist jetzt auch schon 2 Jahre her, aber hatte ich, gerade als ich angefangen habe, Musik zu machen, hatte ich irgendwie ein Riesenproblem mit Schlafstörungen. Darüber habe ich einen Song geschrieben. Dann diverseste Beziehungsgeschichten, weil das auch was ist, was eine sehr große Rolle in meinem Leben gespielt hat. Also es sind wirklich alles so 100% Themen, die mir aus der Seele sprechen und die einfach mal raus mussten. Und deswegen wollte ich einen Titel finden, der easy ist, der cool klingt, aber trotzdem diesen persönlichen Bezug hat. Und mein Geburtsjahr war dann für mich so, das war dann so dieser Moment, wo ich gedacht habe, das passt perfekt, weil die Songs, dieses ganze Album sehe ich jetzt natürlich als so einen persönlichen Steckbrief so von mir selber. Aber irgendwo sind das alles Themen, die, glaube ich, viele Leute, wenn nicht sogar alle, jetzt nicht jedes Thema, aber jeder hat da so seine Themen, die in meiner Generation eine Rolle spielen, die, denke ich, für eine Generation sprechen, für meine Generation. Deswegen ist es für mich super gut aufgegangen, dass da einfach jeder so seine Story reininterpretieren kann. Das ist so der Bezug zum Album und zu mir.
0: Ja, vielleicht auch ein bisschen so dein Geburtsjahr, und es ist dein erstes, dein Debütalbum, das jetzt irgendwie auch geboren wurde. Ich sehe ja schon, da hast du eine Verbindung.
1: Ist auch eine geniale Interpretation.
0: Ich würde gerne einen Song spielen dann auch von deinem neuen Album, der heißt Nur bei mir, und da hast du auch, glaube ich, schon so angeteased auf Insta, dass es auch so ein bisschen um soziale Ängste geht und so. Ist das auch eine Art, als du an dem Song gearbeitet hast, das so ein bisschen auch zu verarbeiten? Hat das was mit dir gemacht, als du diesen Song geschrieben hast, aufgenommen hast?
1: Ja, das ist bei allen Songs so gewesen. So, das sind Themen, die gerade bei so einem Thema, worüber man vielleicht nicht unbedingt mit jedem spricht, so. Aber das musste einfach raus und hat mir super geholfen, darüber einfach mal einen Song zu schreiben und das den Leuten, diese Seite von mir auch zu präsentieren. Ich glaube, bei diesem Song, das ist so mit der verkopfteste Song. Ich bin mir auch zu 90% sicher, dass man das noch gar nicht so richtig verstanden hat, ich meine, in der ersten Strophe spreche ich quasi aus meiner Perspektive. Und es geht halt immer um, gerade bei diesem Thema, so, es hat sich gebessert, aber grundsätzlich eher eine introvertierte Person. Ne? Diese Dresden-Geschichte ist ein super Beispiel. Ich habe meine Schwierigkeiten, auf Leute zuzugehen, Smalltalk zu führen und Leute anzusprechen und viel von mir zu erzählen. Das war mir irgendwie noch nie was. Und das ist halt genau das, was ich so thematisiere, wenn ich auf eine neue Person zukomme und die Wellenlänge stimmt noch nicht. Also man ist noch nicht so auf einer Wellenlänge. Dann, ich bin nervös, weißt du, ich habe so meine Ticks, wie ich damit klarkomme, und um das bildlich zu veranschaulichen, wie es mir in so einem Moment geht, habe ich halt in diesen Text gesteckt. Und da ist halt in solchen Momenten für mich dann immer so diese Stimme im Kopf, die mich irgendwie davon abhält, so auf neue Leute zuzugehen, und die mich irgendwie ausbremst. Und in der zweiten Strophe spreche ich quasi diese Stimme an, die mich immer hemmt, Gespräche zu führen, auf neue Leute zuzugehen. Weil das halt auch sehr verschachtelt geschrieben ist, kann man das gar nicht so direkt checken, worum es da geht. Aber jetzt, wenn ihr den Song auch gleich hört, gerne darauf achten. In der zweiten Strophe spreche ich quasi zu dieser Stimme, die immer für mich da ist und mir sagt, ey, du brauchst das gar nicht. Du kannst auch alleine glücklich sein und du brauchst keine anderen Menschen und du brauchst diese Herausforderung gar nicht annehmen, da irgendwie lockerer zu werden oder entspannter mit zu sein, sondern mach einfach dein Ding. Kann auch in Momenten gut sein, aber trotzdem jetzt über die Jahre, wo sich das immer weiterentwickelt hat, dadurch, dass ich auch durch meinen Job mit vielen neuen Menschen, die in mein Leben gekommen sind, in Kontakt getreten bin, merke ich, dass das ja super schön sein kann, neue Leute kennenzulernen und mit neuen Leuten zu sprechen und auch mal mehr von sich zu teilen und offener zu sein.
0: Voll das gute Statement. Ich habe mir den auch ein bisschen ausgesucht, weil ich würde auch sagen, ich würde mich selber so mehr auf dem introvertierten Spektrum verankern. Ich habe auch meine Probleme mit Smalltalks. Deswegen würde ich sagen, hören wir jetzt direkt rein. Du hörst jetzt JBS mit einem Song von seinem neuen Album 2005 und sein Hit heißt Nur bei mir.

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6: Auf der A14 Leipzig Richtung Nossen hat es zwischen dem Dreieck Patenaue und Nauenhof einen Unfall gegeben. Im Kreis Bautzen kommt es auf der Straße zwischen Kannewitz und Purschwitz sowie auf dem

0: einen Unfall gegeben. Im Kreis Bautzen kommt es auf der Straße zwischen Kannewitz und Purschwitz sowie auf dem Flugplatz Bautzen bis heute Abend wegen des 30. internationalen VW-Treffens zu Staus. Auf der B183 gibt es bis Montag zwischen Puch und Friedersdorf Verkehrsbehinderungen wegen eines Festivals. Im Kreis Nordsachsen hat es in Höhe Schkeuditz auf der Flughafenallee einen Unfall gegeben. Und in Leipzig kommt es wegen des Wave-Gotik-Treffens in der Innenstadt und an den Veranstaltungsorten bis Montagabend zu Behinderungen. Melde auch du uns Staus und Blitzer unter 0800 50 5 mal die 9.
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2: Energy Sachsen ist an, die meisten und Hits, die meiste Musik kriegst du hier. Es ist Sonntag, kann man schon mal sagen, schönen Sonntag. Und für einen schönen Sonntag machen wir hier ein richtiges Gespräch mit JBS zusammen. Schön, dass du da bist.
3: Schön, dass ich da sein darf.
2: Wir haben gerade schon ein bisschen über dein neues Album geschnackt und wollten jetzt gerne mal so ein bisschen auch über deine musikalischen Einflüsse sprechen. Da bin ich auf was ganz Interessantes gestoßen. Ich habe jetzt nämlich mehrmals gesehen, dass du großer Wolfgang Petri-Fan bist.
3: Ja, das ist tatsächlich so ein Ding, das ist so auch bei uns irgendwie in der Freundesgruppe entstanden. Ich habe vor allem so einen Kumpel, mit dem wir immer Wolfgang Petri abfeiern und selber auch schon so im Privaten mal so eine Nummer in die Richtung geschrieben haben, weil wir das einfach irgendwie, dieses ganze Konstrukt um Wolfgang Petri herum, finden wir einfach so super. Das ist so für mich, wenn ich so an Schlagermusik denke, das ist eigentlich überhaupt nicht mein Fall, aber Wolfgang Petri geht halt leider einfach hart. Wie die Haare, die Gitarren, die Riffs, ja. Gefühlt jeden Song einfach immer über das gleiche Thema zu schreiben, ist einfach ein Statement.
2: Ja, voll. Und es ist auch immer so der gleiche Vibe. Also immer, wenn Wolfgang Petri läuft, bin ich immer so zurückversetzt. Ich bin irgendwie wieder, weiß ich nicht, 9 Jahre alt, auf irgendeinem Hof ist ein Lagerfeuer, da wird gerade eine Dorfparty geschmissen und ich darf endlich wieder Cola trinken und so. Das ist immer so, das verbinde ich immer mit Wolfgang Petri. Es hat so dieses, so ein bisschen heimelige, auch ein bisschen abenteuerliche. Also es ist wirklich, dieser Wolfgang Petri-Vibe ist wirklich einmalig. Aber es ist witzig, dass du... Dass du dann auch so da drin bist, finde ich auch irgendwie witzig. Ist ein witziges Bild irgendwie.
3: Ja, voll. Ich weiß nicht, ich finde es einfach cool.
2: Feature wäre natürlich geil mit ihm.
3: Feature wäre schon verrückt. Ist natürlich, ja, natürlich eine ganz andere Richtung irgendwie. Auch wenn die Themen natürlich manchmal ähnlich sind, aber ja, das ist ja inhaltlich schon sehr, sehr einfach, sage ich mal.
2: Ja.
3: Der haut dann einfach 3 Songs raus, die Überhits werden, die gefühlt alle irgendwie gleich klingen, aber einen eigenen Charme haben. So. Ich finde es einfach witzig und es ist einfach ein cooler Typ.
2: Übelst. Ich kann es mir sehr gut vorstellen irgendwie. Ich meine, Chiago hat ja auch irgendwie mit Otto Walkes dann so ein Ding gemacht und das hat ja dann doch irgendwie gut gepasst. Vielleicht kriegt ihr das auch noch hin. Ich würde es übelst feiern auf jeden Fall. Wie ist denn das generell? Also was hörst du denn eigentlich so in deiner Freizeit? Wir haben ja schon so ein bisschen über Drum and Bass und ein bisschen über den Techno gesprochen, dass das immer mehr eine Rolle spielt. Aber was ist so aktuell alles in deiner Playlist drin? Was läuft da gerade?
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3: Boah, ist tatsächlich super blöd bei mir. Dadurch, dass ich wirklich eigentlich meinen ganzen Tag damit verbringe, mir Gedanken über meine eigene Musik zu machen. Ich höre tatsächlich sehr viel meine eigene Musik, weil wenn ich die Songs mache, dann höre ich die rauf und runter, nachdem ich es gemacht habe, weil ich es so cool finde, was wir da geschaffen haben. Oder ich höre sehr viel Musik. Gerade wenn ich irgendwas zu tun habe, so auf nebenbei, höre ich gerne Bossa Nova Musik. Es hat so eine sehr, sehr beruhigende Wirkung.
2: Mhm.
3: Und wenn es darum geht, was ich aktuell feiere, dann auf jeden Fall das letzte Don Toliver-Album. Schon ein sehr großer Don Toliver-Fan. Ich mag seine Musik sehr gerne. Ist schon melodischer. Und jetzt bin ich auf einen Künstler gestoßen. Kenne ich eigentlich schon sehr, sehr lange, aber habe nie aktiv die Musik gehört. Aber das läuft gerade auch schon rauf und runter. Cameron Whitcomb. Kennt man vielleicht auch noch nicht so, obwohl der schon sehr große Nummern hat. Der macht Country-Musik. Da habe ich tatsächlich auch was für über. Gerade so melancholischere Country-Musik, wie Zach Bryan, auch Riesenfan. Ja, aber Cameron Whitcomb, Nummer Options, heißt der Song. Würde ich sagen, ist so aktuell mein Lieblingssong. Auch super starke Stimme, starke Texte. Krasser Typ. Lohnt sich auf jeden Fall, da auch mal reinzuhören.
2: Okay. Kleines Vorstellung. Vielleicht ist das eine Sache, da können wir nachher nochmal reinhören. Was waren so die ersten Sachen, die du gehört hast? Ich habe auch gelesen, dass dein Vater dich sehr musikalisch einfach geprägt hat. Also manchmal hat man ja so eine gewisse Erweckungsmomente, wenn man irgendwie was hört und dann ist man erstmal so geflasht und dann denkt, ah, Musik sollte ich eigentlich öfter hören. Gab es da bei dir irgendwie was in der Richtung?
3: Ja, also ich bin, was die Musik angeht, die ich selber so privat höre, da bin ich eigentlich eingestiegen und wurde sehr geprägt durch das, was mein Vater mitgegeben hat. Der war immer schon so ein Punkrocker, so Deutschpunk. Vor allem so die alten Sachen von den Toten Hosen. War auch so dann meine erste CD, die ich hatte. Waren 4 Songs.

0: drauf von den Toten Hosen, inklusive an Tagen wie diesen. Und das war so, er hatte halt einen CD-Player, das war die einzige CD, die ich hatte, deswegen habe ich das rauf und runter gehört. Dann hat er mir irgendwann nochmal, ich weiß gar nicht, wo ich die her habe, aber auch so nochmal so ein Toten Hosen-Mixtape gemacht. Donuts habe ich auch gehört, die Donuts, die ja auch hier aus Ibbenbüren kommen tatsächlich.
1: Ach krass.
0: Ja, also ich habe früher eigentlich nur so Deutschpunk gehört. Und dann bin ich irgendwann, ich würde sagen, so zwischen 13 und 16 habe ich eigentlich nur an My Kantereit gehört. Also die habe ich geliebt über alles. Schlagschattenalbum, das kam irgendwann, das habe ich rauf und runter gehört, weil das war so, würde ich sagen, das, wo ich am aktivsten so eine Gruppe gehört habe. Es war an My Kantereit. Ja, und dann halt durch Freundesgruppen bin ich dann viel auch Deutschrap, Ami-Rap feiere ich auch bis heute noch sehr dolle. Das hat meinem Vater gar nicht gefallen, dass ich
1: Ja,
0: rappe.
1: ja.
0: Ja, aber da habe ich auch Liebe zu entwickelt. Und dann halt auch irgendwann durch Freundesgruppen EDM-Musik. Also gerade Drum and Bass, Riesenfan. Ich habe auch, es gibt auch so Dubstep-Nummern, die feiere ich, ne? Also es ist wirklich, es ist so breit gefächert. Es ist immer wieder so phasenweise, was ich für Genres höre. Ich höre auch Hardstyle-Musik, höre ich zwischendurch. Ist auch super, super nice. Hat sich viel immer wieder geändert, so. Bin viel hin und her gesprungen. Aber angefangen hat es tatsächlich mit Punkrock.
1: Geil. Wie ist das denn für deinen Dad, wenn du jetzt selber Musik machst? Zeigst du ihm dann manchmal Sachen? Ist er manchmal neugierig, kommt er mal so vorbei und hört mal rein oder hält er sich da weitestgehend raus?
0: Und meine Eltern, die lieben das alles, was ich tue, über alles. Die wollen immer alles wissen. Meine Mutter teilt immer mein neuestes TikTok in ihrem WhatsApp-Status. Also es ist wirklich, die sind so am Start. Also mein Vater wohnt in Münster, deswegen ist es manchmal sogar so, dass er ist immer super neugierig und ich vergesse aber immer, ihm die neuen Nummern zu schicken. Aber ja, die sind auf jeden Fall richtig am Start, was meine Musik angeht. Feiern das richtig.
1: Das heißt, als du gesagt hast, so, ich Schule will ich jetzt nicht mehr fertig machen, ich will jetzt direkt reingehen, das war dann auch gar nicht so groß eine Diskussion.
0: Gar nicht so, ja, schon am
1: Ein
0: Anfang
1: bisschen,
0: so.
1: ja.
0: Machen sich die Eltern natürlich erstmal Sorgen. Boah, ich war da schon echt immer sehr verbissen. Also gerade, ich meine, mein erstes Studio, was ich eben angesprochen hatte, im Keller, da musste ich sie richtig überzeugen, dass ich das da machen darf, weil eigentlich wollte meine Mutter den Keller nutzen, so, und ich habe gesagt, ich möchte aber unbedingt Musik machen. So. Ich kann das nicht mehr in meinem Kinderzimmer machen, weil ich gehe jedem auf den Sack, wenn ich da bis spät in die Nacht die Bässe knallen lasse, so. Kann ich bitte dieses Studio haben? Und irgendwann konnte ich die überzeugen und dann fanden sie es auch cool. Und genau das war das halt dann auch, als ich gesagt habe, das ist mein Weg und ich möchte es durchziehen, brauchte natürlich ein bisschen Überzeugung, aber meine Eltern waren trotzdem, die haben mich so krass unterstützt. So. Ich glaube, das ist echt nicht immer der Fall. So. Ich glaube, da gibt es viele Eltern, die natürlich auch irgendwo berechtigt sagen, wähl doch erstmal den sicheren Weg, mach erstmal dein Abi und dann schauen wir weiter so. Aber ich denke, meine Eltern haben halt auch ab irgendeinem Punkt gemerkt, dass es für mich gar keine andere Option gibt. So. Also mit Sicherheit hätte ich sowieso die 11. Klasse auch wiederholen müssen. Nicht, weil ich grundsätzlich zu schlecht bin. So. Ich habe das eigentlich schon immer ganz gut hinbekommen, aber am Ende war halt das Problem, dass ich halt keinen Fokus mehr hatte. Und das haben die halt auch verstanden und dann mich super supportet. So.
1: Voll gut. Jetzt ist der Moment gekommen, jetzt kannst du dir einen Song wünschen, den wir auch spielen wollen. Für dich, wird es der Cameron Rhythm oder hast du gerade noch einen anderen Song, wo du sagst, da, das läuft gerade rauf und runter?
0: Nee, es wird der Cameron Whitcomb Options.
1: Sehr gut, dann gehen wir da doch rein. Du hörst jetzt auf Empfehlung von JBS Cameron Rhythm mit Options.
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1: Da sind wir einfach nochmal zurück in der Energy Sachsen Music Lounge. Schönen Sonntag dir. JBS ist am Start, hat ein neues Album draußen, 2005. Geht dann auch auf Tour. Da wollen wir drüber quatschen. Hi JBS.
2: Grüß dich.
1: Also es ist jetzt die zweite Tour, die erste Tour zum neuen Album. Das heißt, du hast auch schon Tourerfahrung gesammelt. Du warst ja auch schon mit Finch unterwegs und hast da auch nochmal vor einem Riesenpublikum performt. Was hast du dir vorgenommen für die neue Tour jetzt? Was steht an?
2: Also wir haben uns viel vorgenommen tatsächlich. Es ist erstmal natürlich ein sehr großes Album. Also wir haben 16 Tracks auf dem Album, die natürlich auch alle gespielt werden müssen. Deswegen wird die Show grundsätzlich länger als in der Vergangenheit und ist halt gefüllt mit eigentlich fast nur neuen Songs. Die Situation gab es halt auch so noch nicht, weil wir haben halt immer die alten Nummern gespielt. So, also jetzt gibt es halt eine komplett neue Show mit komplett neuen Songs. Die Tour ist größer als die letzte, 2 Städte mehr. Ich bin irgendwo auch nervös, weil es ist natürlich immer eine Herausforderung mit der Stimme und mit dem Einsatz, den ich da habe, ist natürlich nochmal ein bisschen was anderes, als jetzt, keine Ahnung, würde ich jetzt Rap-Tracks machen und damit auf Tour gehen. Das ist natürlich immer sehr belastend für die Stimme, aber ich bin gewillt, dass das alles einwandfrei funktionieren wird. Ja, also ganzes Album wird gespielt. Wir haben uns dieses Mal auch vorgenommen, die Bühnenshow nochmal auf ein anderes Level zu heben. So, ich habe da immer richtig Bock, dass wir uns von Tour zu Tour immer steigern. Deswegen dachten wir, wir bauen uns jetzt auch einfach mal ein eigenes Bühnenbild. Also es ist, glaube ich, auch so jetzt nicht der Way, den man normalerweise fährt. Aber wir dachten, wir probieren es einfach mal und haben uns jetzt in der vergangenen Woche, glaube ich, 4 Tage am Stück von morgens, von früh morgens bis nachts, haben wir an einem Bühnenbild gewerkelt.
1: Das heißt, ihr habt doch selber irgendwie was zusammengezimmert. Also ihr habt selber das in die Hand genommen.
2: Alternative wäre halt gewesen, sich einen Backdrop dran zu hängen, wie es auf der letzten Tour war. Auch immer super cool, aber wir haben jetzt gedacht, wir bauen eine richtige Kulisse. Und da dachten wir, was machen wir? 2005, wir bringen nochmal eine andere Komponente mit rein in dieses Überthema und haben quasi eine Kinderzimmerkulisse gebaut.
1: Ah.
2: Das war so die Idee, dass wir quasi mit ganz vielen kleinen Details im Kinderzimmer nachbauen. Damit waren wir jetzt aber letztendlich super erfolgreich. Gerade auch Lichtshow haben wir super viel uns vorgenommen. Also wir haben uns viele Gedanken gemacht, wie man diese Show auf ein anderes Level heben kann. Und jetzt kann ich sagen, wo alles durch ist, Proben sind durch. Das wird insane. Also das wird eine Erfahrung und die sollte man absolut mitnehmen. Ich habe Bock, es geht jetzt bald los und dann bin ich 2 Wochen im Tourbus unterwegs. Es wird witzig, es wird cool.
1: Spannend auf jeden Fall. Kannst du uns einen kleinen Hint geben, weil das Bühnenbild finde ich so spannend? Beziehungsweise gibt es Sachen, die iconic waren, die in deinem Zimmer, Kinderzimmer waren, in deinem Jugendzimmer, vielleicht so Peter Maffay-Poster oder so? Gibt es da irgendwas?
2: Ich habe tatsächlich so ein grundlegendes Ding, wo ich sagen würde, da kann, glaube ich, jeder mit connecten. Auch wenn das vielleicht jetzt noch ein Ding ist, aber das war für mich so charismatisch für so ein Kinderzimmer, Raufasertapete.
1: Ja, die klassische.
2: Weil die restlichen Details, die möchte ich noch nicht verraten.
1: Okay.
2: Weil da haben wir nämlich viele Kleinigkeiten überlegt. Da muss man sich auch wirklich vielleicht bei der Show die Zeit nehmen und mal genauer hinschauen. Viele kleine Spielereien überlegt, die aber, glaube ich, super cool funktionieren werden. Ja.
1: Auf jeden Fall. Ich meine, ihr habt das ja selber zusammengeschustert. Da kann man auf jeden Fall dann nochmal genauer hingucken.
2: Das möchte ich dazu sagen. Das ist ein super wichtiger Punkt. Wir haben den ganzen Prozess vom Bau des Bühnenbilds dokumentiert. Das Video gibt's auf YouTube. Kann man sich anschauen, in voller Länge, wie wir das Ding zusammengezimmert haben.
1: Sehr gut. Na klar, so Heimwerker-Content, das ist doch immer, das zieht doch immer. Ja. Ich meine, für ein Klima ist da wirklich ja groß geworden. Perfekt. Das haue ich mir doch dann gleich nochmal in meine Warteliste auf YouTube. Wir haben ja gerade schon drüber geredet, dass du auch so ein bisschen einen Song darüber gemacht hast, wo es so ein bisschen um Social Anxiety geht, dass du dich ja auch auf dem introvertierten Spektrum irgendwie verordnen würdest. Wie geht das jetzt mit so einer Tour zusammen, wo du ständig unterwegs bist, ständig Leute um dich hast, jeden Abend oder fast jeden Abend vor einer Menge Leute auftrittst? Wie geht das zusammen?
2: Ja, also das ist tatsächlich so das Ding. Mir war es wichtig, das auf dem Album nochmal anzusprechen. Aber ich glaube, am wichtigsten ist diese Entwicklung, die da stattgefunden hat. Wenn ich mich zurückerinnere, es ist nämlich, das haben wir gerade vergessen, es ist tatsächlich, wenn man es genau nimmt, ist es die dritte Tour. Ich war ja schon mal auf einer Duo-Tour mit Millennium Kids zusammen. Und wenn ich mich zurückerinnere, das waren so tatsächlich auch mit dieser Duo-Tour, war das auch das erste Mal so richtig auf der Bühne stehen für mich. Und das war ein ganz anderer Schlag, als es jetzt ist, nach weiß ich nicht, wie viele Shows ich jetzt mittlerweile gespielt habe. Aber da war noch richtig dieses, ich weiß nicht, wie ich gleich auf dieser Bühne mich bewegen soll. Ich weiß nicht, was ich sagen soll zwischen den Songs. Ich war so noch richtig krass verkopft und stand dann auch teilweise noch auf der Bühne und habe keinen Ton ausbekommen, wenn ich reden sollte. Also da war noch genau dieses Feeling da, was ich in der Nur bei mir Nummer beschreibe. Ist natürlich super verrückt, wenn man halt gerade noch so, ich meine, ein paar Monate vorher stand ich noch vor der Klasse, wenn ich einen Vortrag halten musste, habe gefühlt keinen Ton rausbekommen, so. Ich habe das auch, wie die Pest habe ich das gehasst. Ich habe nicht aufgezeigt im Unterricht, weil ich die Antwort nicht wusste, sondern weil ich einfach nicht vor den Menschen sprechen konnte. So, und da sitzen halt in so einem Klassenzimmer sitzen nur 20 Leute. Und das war dann halt eine super Aufgabe, dann vorne auf einer Bühne zu stehen, mit den Leuten zu sprechen. Und man muss ja den Menschen auch ein bisschen was geben, abseits von ich stehe da und singe den Song. So, das ist mir irgendwie nie schwer gefallen. Also den Song wirklich zu singen, ist mir nie schwer gefallen, aber alles drumherum, weißt du, durch mit den Leuten zu sprechen, die Leute anzuheizen, das hat mich super, super krass nervös gemacht. So, und das hat sich so krass durch das ganze, kann man ja so sagen, Training, von Show zu Show ist es besser geworden. Und jetzt weiß ich, wenn ich auf diese Tour gehe, natürlich ist da nochmal so ein bisschen so diese Aufregung vor der Show da, die ist immer da, aber ich werde das machen und ich mache mir keine Gedanken mehr darum, dass das irgendwie unangenehm für mich wird oder sonst was. Es hat sich super krass gewandelt.
1: Es war einfach so Konfrontationstherapie, so ein bisschen.
2: Genau, toll. Das hat es, glaube ich, gebraucht, weil vorher in meinem Leben hatte ich das nie. So, dann habe ich halt einfach nicht aufgezeigt. Dann ging es mir auch gut. Aber dadurch, dass ich das jetzt machen musste, hat mir das so krass geholfen.
1: Ja, und es ist halt nicht nur im Keller sitzen und Musik machen, sondern es ist auch, man wird ja noch mit so vielen anderen Dingen konfrontiert, die man sich dann stellen Voll. Muss. Daran wächst man ja auch, finde ich richtig gut. Eine Frage vielleicht noch zum Schluss. Was ist denn so die Sache, die du auf Tour unbedingt mitnehmen musst? Also gibt es so ein Gadget vielleicht oder irgendwie ein Buch oder eine Sache, wo du sagst, ohne das kann ich nicht auf Tour gehen?
2: Boah, wahrscheinlich sind es meine AirPods aus den diversesten Gründen. AirPods sind das Wichtigste, weil man ist 2 Wochen mit Leuten auf engem Raum und man muss auch einfach mal Noise Cancelling anschalten, damit man seine Ruhe hat und Mucke machen kann auf Tour. Also die darf ich nicht vergessen. Das ist, glaube ich, so das, wo ich dann auch definitiv nervös bin, dass ich irgendetwas vergesse. Aber wenn es die AirPods sind, dann bin ich auf jeden Fall aufgeschmissen.
1: Das ist dann halt auch der Way, dass man sich mal ganz kurz abschotten kann von einem anderen.
2: Ja.
1: Ja, verstehe ich voll. Dann, die Tour läuft ja dann im Mai. Ich glaube, du kommst auch nach Dresden, in den Freistaat. Dann kommst du nochmal in die Stadt, in der du auch nur kurz gewohnt hast und performst da. Und da kann man sich freuen. Und jetzt ist nochmal der Moment gekommen, wo du nochmal richtig die Werbetrommel rühren kannst. Neues Album, Tour. Wo kann man dich sonst vielleicht noch sehen? YouTube hast du gerade erzählt, gibt's was? Wo sollte man reinfolgen? Kannst du nochmal richtig hier alles rauslassen jetzt?
2: Ja, also jetzt gerade mit dem neuen Album geht natürlich überall was. Deswegen, es lohnt sich auf jeden Fall in erster Linie jetzt mal auf Spotify zu gehen, sich, ich glaube, eine Stunde zu nehmen und einmal das Album vorne bis hinten zu genießen. Und ansonsten auch die Tour lohnt sich absolut. Es wird eine wundervolle Zeit. Ich freue mich auf jeden, den ich da sehe von euch. Deswegen checkt das Album. Kommt zur Tour. Ich freue mich.
1: Wunderbar. Dann darfst du dir jetzt auch nochmal einen Song wünschen. Wir haben noch Platz für einen weiteren Song in der Playlist. Und diesmal ist die Bedingung, es muss ein Song von dir sein, wo du sagst, so, da haben vielleicht noch nicht so viele reingehört oder das ist ein Song, wo ich sage, den sollte sich jeder mal zu Gemüte geführt haben. Gibt's da was?
2: Dann kam ich jetzt nochmal eine alte Nummer raus. Ich würde gerne hören wollen, Jeden Tag von JBS. Weil das so die erste Solo-Nummer war, die ich alleine gebracht habe, die Anklang gefunden hat, so, wo richtig dann auch die Aufmerksamkeit kam. So, das war so der erste Durchbruch mit einer Solo-Nummer, habe mich sehr stolz gemacht. Und das Thema von dem Song ist auch, glaube ich, auch was, wo viele Menschen sich reinversetzen können. Ja, ist eine schöne Nummer.
1: Sehr schön, dann gehen wir damit raus. Schön, dass du da gewesen bist. Ich habe doch noch mal ein paar Sachen über dich erfahren, finde ich super spannend. Und dann wünsche ich dir viel Spaß auf der anstehenden Tour.
2: Vielen, vielen Dank. Danke für die Einladung. Und ja, man hört sich.
1: Man hört sich. Und du hörst jetzt Jeden Tag von Jay.

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1: Ich bin Cornelius. Hallo. Nach den Schüssen am Weißen Haus hat sich US-Präsident Donald Trump zu Wort gemeldet. Er nennt den Angreifer einen Mann mit gewalttätiger Vergangenheit. Sarah-Marie Plekert hat die Einzelheiten.
2: Trump dankte dem Secret Service, der habe schnell und professionell reagiert. Der Schütze sei möglicherweise vom Weißen Haus regelrecht besessen gewesen. US-Medien berichten, der Angreifer sei ein 21-Jähriger aus Maryland mit psychischen Problemen, der schon mehrmals aufgefallen ist. Er soll gestern in der Nähe von Trumps Amtssitz auf Sicherheitskräfte geschossen haben. Die schossen zurück, der Angreifer starb. Auch ein Passant wurde getroffen. Wie es ihm geht, ist unklar.
1: Russland hat die Ukraine erneut massiv angegriffen. Es gibt mindestens 4 Tote. In Kiew gab es heftige Explosionen. Es wurden Brände und Schäden an Wohngebäuden gemeldet. Der Kiewer Bürgermeister Klitschko berichtet außerdem, dass eine Schule getroffen wurde. Vor dem Angriff hatte der ukrainische Präsident Selenskyj gewarnt, dass Russland eine neuartige Mittelstreckenrakete einsetzen könnte, als Vergeltung für einen Drohnenangriff der Ukrainer. Trotz des Iran-Konflikts sieht Innenminister Dobrindt keine konkrete Bedrohung für Fanfeste zur Fußball-WM. Die Lage sei abstrakt hoch, mehr aber nicht, sagte der CSU-Politiker den Funke-Zeitungen. Public Viewings gibt's ohnehin wenige. Viele Spiele laufen wegen der Zeitverschiebung erst spät nachts. Sachsen hat einen weiteren Badesee. Nach 11 Jahren Planung ist der Seelhausener See bei Löbnitz für Badegäste und Wassersportler freigegeben worden. Gebadet werden kann an einem rund 1 Kilometer langen Sandstrand. Auch Segler und Windsurfer dürfen den See bereits nutzen. Der Löbnitzer Bürgermeister Detlef Hoffmann sagte uns:
3: Es wird eine Winter- und eine Sommersaison geben, wobei auch das Baden im Winter gestattet ist, innerhalb dieses abgegrenzten Gebietes. Nur die Nutzung anderer Bereiche mit Boot ist etwas eingeschränkt durch die Rastvögel.
1: Am Seelhausener See sollen außerdem über 100 Ferienhäuser gebaut werden. Nach 6 Jahren hat der FC Bayern mal wieder den DFB-Pokal gewonnen. Im Finale von Berlin setzten sich die Münchner mit 3:0 gegen Titelverteidiger Stuttgart durch. Der überragende Bayern-Stürmer Harry Kane erzielte einen Hattrick. Der FCB hat mit dem Sieg das Double aus Meisterschaft und Pokal perfekt gemacht.
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4: mit KI-Support. Mehr Wolken sind unterwegs und ab und zu kann auch mal ein Schauer runterkommen. Später am Tag sind dann vereinzelt Gewitter drin, teils mit Starkregen und Sturmböen. Dazu wird's sommerlich mit 27 bis 29 Grad. Morgen dann viel Sonne, kaum Wolken und trocken bei maximal 29 Grad.
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4: Auf der A14 Leipzig Richtung Nossen hat es zwischen dem Dreieck Pafenaue und Nauenhof einen Unfall gegeben. Im Kreis Bautzen kommt es auf der Straße zwischen Kannewitz und Purschwitz sowie auf dem Flugplatz Bautzen bis heute Abend wegen des 30. internationalen VW-Treffens zu Staus. Auf der B183 gibt es bis Montag zwischen Puch und Friedersdorf Verkehrsbehinderungen wegen eines Festivals. Im Kreis Nordsachsen ist die Flughafenallee in Höhe der Radefelder Allee nach einem Unfall gesperrt. Und in Leipzig kommt es wegen des Wave-Gotik-Treffens in der Innenstadt und an den Veranstaltungsorten bis Montagabend zu Behinderungen. Melde auch du uns Staus und Blitzer unter 0800 50 5 mal die 9.

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4: Auf der A14 Leipzig Richtung Nossen hat es zwischen dem Dreieck Patenaue und Nauenhof einen Unfall gegeben. Im Kreis Bautzen kommt es auf der Straße zwischen Kannewitz und Purschwitz sowie auf dem Flugplatz Bautzen bis heute Abend wegen des 30. internationalen VW-Treffens zu Staus. Auf der B183 gibt es bis Montag zwischen Puch und Friedersdorf Verkehrsbehinderungen wegen eines Festivals. Im Kreis Nordsachsen ist die Flughafenallee in Höhe der Radefelder Allee nach einem Unfall gesperrt. Und in Leipzig kommt es wegen des Wave-Gotik-Treffens rund um die Innenstadt und an den Veranstaltungsorten bis Montagabend zu Behinderungen und Sperrungen. Melde auch du uns Staus und Blitzer unter 0800 50 5 mal die 9.
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1: Ich bin Cornelius. Hallo. Bundesinnenminister Alexander Dobrindt sieht trotz des Iran-Konflikts keine konkrete Bedrohung für Fanfeste zur Fußball-WM. Das sagte der CSU-Politiker den Funke-Zeitungen. Philipp Rösler mit den Details.
2: Dobrindt spricht von einer hohen abstrakten Bedrohungslage. Aktuell gäbe es aber keinen Grund, daraus eine konkrete zu machen. Einzelne Personen und extremistische Gruppen haben die Sicherheitsbehörden aber im Blick. Deutschland sei ein sicheres Land, so Dobrindt. Anders als bei der Heim-EM halten sich die Städte diesmal in Sachen Public Viewing ohnehin zurück, weil viele WM-Spiele in Kanada, Mexiko und den USA wegen der Zeitverschiebung erst in der Nacht laufen.
1: Russland hat die ukrainische Hauptstadt Kiew massiv aus der Luft angegriffen. Es gibt mindestens 2 Tote. Mehrere Gebäude wurden beschädigt, darunter Hochhäuser und eine Schule. Kiews Bürgermeister Klitschko rief die Menschen dazu auf, in den Schutzräumen zu bleiben. Auch aus anderen Landesteilen der Ukraine wurden Angriffe mit mindestens 2 Toten gemeldet. Im Nachbarland Polen war das Militär in der Nacht deshalb in Alarmbereitschaft. Vorsorglich sind Kampfjets aufgestiegen. US-Präsident Trump hat sich nach den Schüssen vor dem Weißen Haus geäußert. Den Angreifer nennt er einen Mann mit gewalttätiger Vergangenheit. Laut US-Medien ist der Schütze 21, kommt aus Maryland und hatte psychische Probleme. Er wurde beim Schusswechsel mit den Sicherheitskräften getötet. 1 Kilometer Sandstrand und viel Platz für Wassersportler. Der Seelhausener See bei Löbnitz in Nordsachsen ist jetzt als Badesee zugelassen. Die Planungen hatten sich in den vergangenen Jahren immer wieder verzögert. Wie uns der Löbnitzer Bürgermeister Detlef Hoffmann sagte, soll der See verstärkt Touristen in die Gegend locken. So entsteht auch eine Ferienhaussiedlung.
3: Wir wollen das dort unabhängig von der Nachfrage machen, sondern es wird sukzessive entstehen. Innerhalb von 2, maximal 3 Jahren soll eigentlich die Gesamtanlage fertiggestellt sein.
1: Geplant sind über 100 Ferienhäuser.
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4: mit KI-Support. Mehr Wolken sind unterwegs und ab und zu kann auch mal ein Schauer runterkommen. Später am Tag sind dann vereinzelt Gewitter drin, teils mit Starkregen und Sturmböen. Dazu wird's sommerlich mit 27 bis 29 Grad. Morgen dann viel Sonne, kaum Wolken und trocken bei maximal 29 Grad.
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4: Im Kreis Bautzen kommt es auf der Straße zwischen Kannewitz und Purschwitz sowie auf dem Flugplatz Bautzen bis heute Abend wegen des 30. internationalen VW-Treffens zu Staus. Auf der B183 gibt es bis Montag zwischen Puch und Friedersdorf Verkehrsbehinderungen wegen eines Festivals. Im Kreis Nordsachsen ist die Flughafenallee in Höhe der Radefelder Allee nach einem Unfall gesperrt. Und in Leipzig kommt es wegen des Wave-Gotik-Treffens rund um die Innenstadt und an den Veranstaltungsorten bis Montagabend zu Behinderungen und Sperrungen. Melde auch du uns Staus und Blitzer unter 0850 5 mal die 9.
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7: Im Kreis Bautzen gibt es auf der Straße zwischen Kannewitz und Purschwitz sowie auf dem Flugplatz Bautzen bis heute Abend Staus wegen des 30. internationalen VW-Treffens. Auf der B183 kommt es bis Montag zwischen Puch und Friedersdorf wegen eines Festivals zu Verkehrsbehinderungen. Im Kreis Nordsachsen ist die Flughafenallee in Höhe der Radefelder Allee nach einem Unfall gesperrt. Und in Leipzig kommt es wegen des Welfgotik-Treffens rund um die Innenstadt und an den Veranstaltungsorten bis Montagabend zu Behinderungen und Sperrungen. Melde auch du uns Staus und Blitzer unter 0800 50 5 mal die 9.
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1: Ich bin Cornelius, hallo. Bundesinnenminister Dobrindt sieht trotz des Iran-Konflikts keine konkrete Bedrohung für Fanfeste zur Fußball-WM. Die Lage sei abstrakt hoch, aktuell gäbe es aber keinen Anlass für mehr, sagte der CSU-Politiker den Funke-Zeitungen. Einzelne Personen und extremistische Gruppen haben die Behörden im Blick. Public Viewings sind diesmal ohnehin selten. Viele Spiele in Kanada, Mexiko und den USA laufen wegen der Zeitverschiebung erst spät nachts. Bei einem heftigen russischen Luftangriff auf die Region Kiew sind mindestens 4 Menschen gestorben, mehr als 60 wurden verletzt. Auch das ARD-Studio in Kiew wurde teilweise zerstört. Moskau bestätigte inzwischen, erneut die extrem schnelle atomwaffenfähige Rakete Oreshnik eingesetzt zu haben. Heftige Kritik an Unionsfraktionschef Jens Spahn. Der CDU-Politiker hat eine Erhöhung des BAföG erstmal ausgeschlossen und kassiert dafür jetzt heftigen Gegenwind von Studierenden. Philipp Rösler weiß mehr.
2: Spahn hatte dem Münchner Merkur gesagt, staatliche Leistungen wie das BAföG könne man auf absehbare Zeit nicht erhöhen, jedenfalls nicht, solange die Wirtschaft nicht wachse. Für die Studis sei das, mit Blick auf hohe Mieten und Lebenshaltungskosten, ein Schlag ins Gesicht, so das deutsche Studierendenwerk. Wer an Bildungschancen spare, agiere zukunftsblind. Im Koalitionsvertrag hatten Union und SPD eigentlich eine BAföG-Erhöhung zugesagt.
1: Badefans und Wassersportler in Sachsen können sich freuen. Der Seelhausener See in Nordsachsen ist jetzt offiziell freigegeben worden. An dem ehemaligen Tagebau sind über 100 Ferienhäuser geplant, die über die kommenden 3 Jahre entstehen sollen. Der Sandstrand ist rund 1 Kilometer lang. Außerdem können sich Windsurfer und künftig auch Kitesurfer ausprobieren, so der Löbnitzer Bürgermeister Detlef Hoffmann.
3: Es soll dort auch eine Kite-Schule entstehen, dass man dort auch das Kiten lernen kann und dass man dann da auch so ein bisschen ein Alleinstellungsmerkmal dort mit haben für den Seelhausener See. Also im Prinzip eine weitere Auffächerung des Kitens.
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4: mit KI-Support. Wolkig geht's gerade durch den Mittag und es kann auch mal ein Schauer runterkommen. Am Nachmittag sind sogar einzelne Gewitter drin, teils mit Starkregen und vereinzelt auch Sturmböen. Dazu werden es richtig sommerliche 28 bis 30 Grad. Morgen dann viel Sonne, kaum Wolken und trocken bei maximal 29 Grad.
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4: Im Kreis Bautzen gibt es auf der Straße zwischen Kannewitz und Purschwitz sowie auf dem Flugplatz Bautzen bis heute Abend Staus wegen des 30. internationalen VW-Treffens. Auf der B183 kommt es bis Montag zwischen Puch und Friedersdorf wegen eines Festivals zu Verkehrsbehinderungen. Und in Leipzig gibt es wegen des Wave-Gotik-Treffens rund um die Innenstadt und an den Veranstaltungsorten bis Montagabend Behinderungen und Sperrungen. Melde auch du uns Staus und Blitzer unter 0800 50 5 mal die 9.
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5: Im Kreis Bautzen gibt es auf der Straße zwischen Kannewitz und Purschwitz sowie auf dem Flugplatz Bautzen Staus wegen des 30. internationalen VW-Treffens. Auf der B171 hat es auf der Lauterbacher Straße in Höhe der Freiberger Straße einen Unfall gegeben. Auf der B183 kommt es bis Montag zwischen Puch und Friedersdorf wegen eines Festivals zu Verkehrsbehinderungen. Und in Leipzig gibt es wegen des Wave-Gotik-Treffens rund um die Innenstadt und an den Veranstaltungsorten bis Montagabend Behinderungen und Sperrungen. Melde auch du uns Staus und Blitzer unter 0800 50 5 mal die 9.
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1: Ich bin Dirk. Hallo. Bundesinnenminister Alexander Dobrindt sieht trotz des Iran-Konflikts keine konkrete Bedrohung für Fanfeste zur Fußball-WM. Das sagte der CSU-Politiker den Funke-Zeitungen. Philipp Rösler mit den Details.
2: Dobrindt spricht von einer hohen abstrakten Bedrohungslage. Aktuell gäbe es aber keinen Grund, daraus eine konkrete zu machen. Einzelne Personen und extremistische Gruppen haben die Sicherheitsbehörden aber im Blick. Deutschland sei ein sicheres Land, so Dobrindt. Anders als bei der Heim-EM halten sich die Städte diesmal in Sachen Public Viewing ohnehin zurück, weil viele WM-Spiele in Kanada, Mexiko und den USA wegen der Zeitverschiebung erst in der Nacht laufen.
1: Bei einem heftigen russischen Luftangriff auf die Region Kiew sind mindestens 4 Menschen gestorben, mehr als 60 wurden verletzt. Auch das ARD-Studio in Kiew wurde teilweise zerstört. Moskau bestätigte inzwischen erneut, die extrem schnelle atomwaffenfähige Rakete Oreshnik eingesetzt zu haben. Nach den Schüssen am Weißen Haus hat sich US-Präsident Donald Trump zu Wort gemeldet. Er nennt den Angreifer einen Mann mit gewalttätiger Vergangenheit. Sarah Marie Plikard hat die Einzelheiten.
3: Trump dankte dem Secret Service, der habe schnell und professionell reagiert. Der Schütze sei möglicherweise vom Weißen Haus regelrecht besessen gewesen. US-Medien berichten, der Angreifer sei ein 21-Jähriger aus Maryland mit psychischen Problemen, der schon mehrmals aufgefallen ist. Er soll gestern in der Nähe von Trumps Amtssitz auf Sicherheitskräfte geschossen haben. Die schossen zurück, der Angreifer starb. Auch ein Passant wurde getroffen. Wie es ihm geht, ist unklar.
1: Badefans und Wassersportler in Sachsen können sich freuen. Der Seelhausener See in Nordsachsen ist jetzt offiziell freigegeben worden. An dem ehemaligen Tagebau sind über 100 Ferienhäuser geplant, die über die kommenden 3 Jahre entstehen sollen. Der Sandstrand ist rund 1 Kilometer lang. Außerdem können sich Windsurfer und künftig auch Kitesurfer ausprobieren, so der Löbnitzer Bürgermeister Detlef Hoffmann.
4: Es soll dort auch eine Kite-Schule entstehen, dass man dort auch das Kiten lernen kann und dass man dann da auch so ein bisschen ein Alleinstellungsmerkmal dort mit haben für den Seelhausener See. Also im Prinzip eine weitere Auffächerung des Kitens.
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5: mit KI-Support. Wolkig geht's gerade durch den Mittag und es kann auch mal ein Schauer runterkommen. Am Nachmittag sind sogar einzelne Gewitter drin, teils mit Starkregen und vereinzelt auch Sturmböen. Dazu werden es richtig sommerliche 28 bis 30 Grad. Morgen dann viel Sonne, kaum Wolken und trocken bei maximal 29 Grad.
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5: Im Kreis Bautzen gibt es auf der Straße zwischen Kannewitz und Purschwitz sowie auf dem Flugplatz Bautzen bis heute Abend Staus wegen des 30. internationalen VW-Treffens. Auf der B171 hat es auf der Lauterbacher Straße in Höhe der Freiberger Straße einen Unfall gegeben. Auf der B183 kommt es bis Montag zwischen Puch und Friedersdorf wegen eines Festivals zu Verkehrsbehinderungen. Die Kirnitschtalstraße im Kreis Sächsische Schweiz-Osterzgebirge ist zwischen Bad Schandau und dem Abzweig nach Ottendorf nach einem Unfall mit einer Straßenbahn voll gesperrt. Und in Leipzig gibt es wegen des Wave-Gotik-Treffens rund um die Innenstadt und an den Veranstaltungsorten bis Montagabend Behinderungen und Sperrungen. Melde auch du uns Staus und Blitzer unter 0800 50 5 mal die 9.
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8: Auf der A4 Dresden Richtung Chemnitz, bitte aufpassen, zwischen Wilsdruff und dem Dreieck Nossen steht ein defekter Bus und es sind Personen auf der Fahrbahn. Im Kreis Bautzen kommt es auf der Straße zwischen Kannewitz und Purschwitz sowie auf dem Flugplatz Bautzen bis heute Abend wegen des 30. internationalen VW-Treffens zu Staus. Auf der B171 hat es auf der Lauterbacher Straße in Höhe der Freiberger Straße einen Unfall gegeben. Auf der B183 kommt es bis Montag zwischen Puch und Friedersdorf wegen eines Festivals zu Verkehrsbehinderungen. Im Kreis Sächsische Schweiz-Osterzgebirge ist die Kirnitschtalstraße zwischen Bad Schandau und dem Abzweig nach Ottendorf nach einem Unfall mit einer Straßenbahn voll gesperrt. Und in Leipzig kommt es wegen des Welfgotik-Treffens rund um die Innenstadt und an den Veranstaltungsorten bis Montagabend zu Behinderungen und Sperrungen. Melde auch du uns Staus und Blitzer unter 0800 50 5 mal die 9.
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1: Ich bin Dirk, hallo. Bundesinnenminister Dobrindt sieht trotz des Iran-Konflikts keine konkrete Bedrohung für Fanfeste zur Fußball-WM. Die Lage sei abstrakt hoch, aktuell gäbe es aber keinen Anlass für mehr, sagte der CSU-Politiker den Funke-Zeitungen. Einzelne Personen und extremistische Gruppen haben die Behörden im Blick. Public Viewings sind diesmal ohnehin selten. Viele Spiele in Kanada, Mexiko und den USA laufen wegen der Zeitverschiebung erst spät nachts. Russland hat die Ukraine erneut heftig aus der Luft attackiert. Bei dem Angriff auf die Region Kiew starben mindestens 4 Menschen. Mehr als 60 wurden verletzt. Mia Hehn mit den Einzelheiten.
2: Auch das ARD-Studio in Kiew wurde bei den Angriffen massiv beschädigt und teilweise zerstört. Glücklicherweise waren zu dem Zeitpunkt der Angriffe keine Mitarbeiter im Büro. Das Verteidigungsministerium in Moskau hat inzwischen bestätigt, letzte Nacht erneut die extrem schnelle, atomwaffenfähige Rakete Oreshnik eingesetzt zu haben. Es sei eine Antwort auf, Zitat, terroristische Angriffe der Ukraine. Ukrainische Drohnen hatten am Freitag eine Berufsschule im von Russland besetzten Gebiet Luhansk beschossen.
1: Die USA und der Iran machen offenbar Fortschritte bei den Verhandlungen für ein mögliches Kriegsende. US-Präsident Trump sagt, dass gerade letzte Details besprochen werden und eine Einigung weitgehend steht. Ganz optimistisch zeigt sich der Iran nicht, spricht aber davon, dass man sich annähert. Die Chancen für einen Deal stehen gerade gut, meint auch der Politikwissenschaftler Clemens Fischer. Er sagte bei NTV.
3: Nichts ist ausverhandelt, bis alles verhandelt ist, aber die Zeichen stehen definitiv darauf, dass der Iran eine Möglichkeit gefunden hat, gesichtswahrend aus der Sache rauszukommen, also seine Sicherheitsinteressen möglicherweise einzubringen.
1: Sachsen hat einen weiteren Badesee. Nach 11 Jahren Planung ist der Seelhausener See bei Löbnitz für Badegäste und Wassersportler freigegeben worden. Gebadet werden kann an einem rund einen Kilometer langen Sandstrand. Auch Segler und Windsurfer dürfen den See bereits nutzen. Der Löbnitzer Bürgermeister Detlef Hoffmann sagt uns.
4: Es wird eine Winter- und eine Sommersaison geben, wobei auch das Baden im Winter gestattet ist innerhalb dieses abgegrenzten Gebietes. Nur die Nutzung anderer Bereiche mit Boot ist etwas eingeschränkt durch die Rastvögel.
1: Am Seelhausener See sollen außerdem über 100 Ferienhäuser gebaut werden.
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5: mit KI-Support. Wolkig und ziemlich schwül läuft der Nachmittag an. Dazu kann ab und zu ein Schauer runterkommen und auch ein Gewitter ist mal drin. Vereinzelt sogar mit Starkregen. Dazu geht's heute auf 28 bis 30 Grad. Bis zum Abend lockert's von Norden her wieder auf, Sturmböen sind aber möglich. Morgen dann viel Sonne, kaum Wolken und trocken bei maximal 29 Grad.
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5: Auf der A4 Dresden Richtung Chemnitz, bitte aufpassen, zwischen Wilsdruff und dem Dreieck Nossen steht ein defekter Bus und es sind Personen auf der Fahrbahn. Im Kreis Bautzen kommt es auf der Straße zwischen Kannewitz und Purschwitz sowie auf dem Flugplatz Bautzen bis heute Abend wegen des 30. internationalen VW-Treffens zu Staus. Auf der B171 hat es auf der Lauterbacher Straße in Höhe der Freiberger Straße einen Unfall gegeben. Auf der B183 kommt es bis Montag zwischen Puch und Friedersdorf wegen eines Festivals zu Verkehrsbehinderungen. Und in Leipzig kommt es wegen des Wave-Gotik-Treffens rund um die Innenstadt und an den Veranstaltungsorten bis Montagabend zu Behinderungen und Sperrungen. Melde auch du uns Staus und Blitzer unter 0800 50 5 mal die 9.
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2: Auf der A4 Dresden Richtung Chemnitz ist zwischen Wilsdruff und dem Dreieck Nossen die rechte Spur wegen eines defekten Busses gesperrt. Im Kreis Bautzen kommt es auf der Straße zwischen Kannewitz und Purschwitz sowie auf dem Flugplatz Bautzen bis heute Abend wegen des 30. internationalen VW-Treffens zu Staus. Auf der B171 hat es auf der Lauterbacher Straße in Höhe der Freiberger Straße einen Unfall gegeben. Auf der B183 kommt es bis Montag zwischen Puch und Friedersdorf wegen eines Festivals zu Verkehrsbehinderungen. Und im Kreis Sächsische Schweiz-Osterzgebirge ist die Horkenstraße zwischen Bannewitz und der Auffahrt zur B170 wegen eines brennenden Autos voll gesperrt. Melde auch du uns Staus und Blitzer unter 0800 50 5 mal die 9.
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3: Ich bin Dirk, hallo. Bundesinnenminister Alexander Dobrindt sieht trotz des Iran-Konflikts keine konkrete Bedrohung für Fanfeste zur Fußball-WM. Das sagte der CSU-Politiker den Funke-Zeitungen. Philipp Rösler mit den Details.
4: Dobrindt spricht von einer hohen abstrakten Bedrohungslage. Aktuell gäbe es aber keinen Grund, daraus eine konkrete zu machen. Einzelne Personen und extremistische Gruppen haben die Sicherheitsbehörden aber im Blick. Deutschland sei ein sicheres Land, so Dobrindt. Anders als bei der Heim-EM halten sich die Städte diesmal in Sachen Public Viewing ohnehin zurück, weil viele WM-Spiele in Kanada, Mexiko und den USA wegen der Zeitverschiebung erst in der Nacht laufen.
3: Bundeskanzler Merz hat den russischen Angriff mit atomwaffenfähigen Raketen auf die Ukraine scharf verurteilt. Dabei hat es in der Nacht mehrere Tote gegeben. Merz spricht von einer rücksichtslosen Eskalation und Außenminister Wadefuhl nennt die Angriffe Raketenterror. Nach den Schüssen am Weißen Haus hat sich US-Präsident Donald Trump zu Wort gemeldet. Er nennt den Angreifer einen Mann mit gewalttätiger Vergangenheit. Sarah Marie Plikard hat die Einzelheiten.
5: Trump dankte dem Secret Service, der habe schnell und professionell reagiert. Der Schütze sei möglicherweise vom Weißen Haus regelrecht besessen gewesen. US-Medien berichten, der Angreifer sei ein 21-Jähriger aus Maryland mit psychischen Problemen, der schon mehrmals aufgefallen ist. Er soll gestern in der Nähe von Trumps Amtssitz auf Sicherheitskräfte geschossen haben. Die schossen zurück, der Angreifer starb. Auch ein Passant wurde getroffen. Wie es ihm geht, ist unklar.
3: Ein Kilometer Sandstrand und viel Platz für Wassersportler. Der Seelhausener See bei Löbnitz in Nordsachsen ist jetzt als Badesee zugelassen. Die Planungen hatten sich in den vergangenen Jahren immer wieder verzögert. Wie uns der Löbnitzer Bürgermeister Detlef Hoffmann sagte, soll der See verstärkt Touristen in die Gegend locken. So entsteht auch eine Ferienhaussiedlung.
6: Wir wollen das dort unabhängig von der Nachfrage machen, sondern es wird sukzessive entstehen. Innerhalb von 2, maximal 3 Jahren soll eigentlich die Gesamtanlage fertiggestellt sein.
3: Geplant sind über 100 Ferienhäuser. Vorne kurz, hinten lang. In Belgien haben sich am Wochenende hunderte Fokuhila-Fans getroffen und die beste Matte Europas gekürt. Gewonnen hat ein Pärchen aus Frankreich. Die Frisur war schon in den 80ern ein Hit. Damals trug sie auch Fußballlegende Rudi Völler.
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8: Wolkig und ziemlich schwül läuft der Nachmittag an. Dazu kann ab und zu ein Schauer runterkommen und auch ein Gewitter ist mal drin. Vereinzelt sogar mit Starkregen. Dazu geht's heute auf 28 bis 30 Grad. Bis zum Abend lockert's von Norden her wieder auf. Sturmböen sind aber möglich. Morgen dann viel Sonne, kaum Wolken und trocken bei maximal 29 Grad.
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8: Auf der A4 Dresden Richtung Chemnitz ist zwischen Wilsdruff und dem Dreieck Nossen die rechte Spur wegen eines defekten Busses gesperrt. Im Kreis Bautzen kommt es auf der Straße zwischen Kannewitz und Purschwitz sowie auf dem Flugplatz Bautzen bis heute Abend wegen des 30. internationalen VW-Treffens zu Staus. Auf der B183 gibt es bis Montag zwischen Puch und Friedersdorf Verkehrsbehinderungen wegen eines Festivals. Auf der B171 hat es auf der Lauterbacher Straße in Höhe der Freiberger Straße einen Unfall gegeben. Und im Kreis Sächsische Schweiz-Osterzgebirge ist die Horkenstraße zwischen Bannewitz und der Auffahrt zur B170 wegen eines brennenden Autos voll gesperrt. Melde auch du uns Staus und Blitzer unter 0800 50 5 mal die 9.

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4: Auf der A9 Berlin Richtung Halle-Leipzig liegen zwischen Halle und Wiedemar Gegenstände auf der Autobahn. Im Kreis Bautzen kommt es auf der Straße zwischen Kannewitz und Purschwitz sowie auf dem Flugplatz Bautzen bis heute Abend wegen des 30. internationalen VW-Treffens zu Staus. Auf der B183 gibt es bis Montag zwischen Puch und Friedersdorf Verkehrsbehinderungen wegen eines Festivals. Im Kreis Sächsische Schweiz-Osterzgebirge ist die Horkenstraße zwischen Bannewitz und der Auffahrt zur B170 wegen eines brennenden Autos voll gesperrt. Und die Straße zwischen Niederkainer und Litten ist nach einem Unfall voll gesperrt. Melde auch du uns Staus und Blitzer unter 0800 50 5 mal die 9.
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1: Ich bin Dirk. Hallo. Russland hat die Ukraine erneut heftig aus der Luft attackiert. Bei dem Angriff auf die Region Kiew starben mindestens 4 Menschen. Mehr als 60 wurden verletzt. Mia Hehn mit den Einzelheiten.
2: Auch das ARD-Studio in Kiew wurde bei den Angriffen massiv beschädigt und teilweise zerstört. Glücklicherweise waren zu dem Zeitpunkt der Angriffe keine Mitarbeiter im Büro. Das Verteidigungsministerium in Moskau hat inzwischen bestätigt, letzte Nacht erneut die extrem schnelle, atomwaffenfähige Rakete Oreshnik eingesetzt zu haben. Es sei eine Antwort auf, Zitat, terroristische Angriffe der Ukraine. Ukrainische Drohnen hatten am Freitag eine Berufsschule im von Russland besetzten Gebiet Luhansk beschossen.
1: Trotz des Iran-Konflikts sieht Innenminister Dobrindt keine konkrete Bedrohung für Fanfeste zur Fußball-WM. Die Lage sei abstrakt hoch, mehr aber nicht, sagte der CSU-Politiker den Funke-Zeitungen. Public Viewings gibt es ohnehin wenige. Viele Spiele laufen wegen der Zeitverschiebung erst spät nachts. Im Krieg zwischen den USA und dem Iran zeichnet sich eine Annäherung ab. Vermittlerland Pakistan geht von baldigen neuen Verhandlungen aus. US-Präsident Trump sagt, dass eine Einigung weitgehend ausgehandelt ist. Philipp Nützig berichtet.
3: Gleichzeitig drohte er aber auch mit erneuten Angriffen, sollte der Iran die Verhandlung platzen lassen. Teheran arbeitet nach eigener Aussage währenddessen an einem eigenen 14-Punkte-Plan für ein Ende der Kämpfe. Dabei geht es laut einem Sprecher des iranischen Außenministeriums etwa um ein Ende der US-Blockade iranischer Häfen und Regelungen für die Schifffahrt in der Straße von Hormuz.
1: Badefans und Wassersportler in Sachsen können sich freuen. Der Seelhausener See in Nordsachsen ist jetzt offiziell freigegeben worden. An dem ehemaligen Tagebau sind über 100 Ferienhäuser geplant, die über die kommenden 3 Jahre entstehen sollen. Der Sandstrand ist rund 1 Kilometer lang. Außerdem können sich Windsurfer und künftig auch Kitesurfer ausprobieren, so der Löbnitzer Bürgermeister Detlef Hoffmann.
4: Es soll dort auch eine Kite-Schule entstehen, dass man dort auch das Kiten lernen kann und dass man dann da auch so ein bisschen ein Alleinstellungsmerkmal dort mit haben für den Seelhausener See. Also im Prinzip eine weitere Auffächerung des Kitens.
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5: mit KI-Support. Wolkig ist's am späten Nachmittag noch ziemlich oft. Ab und zu kommt auch mal ein Schauer runter und vereinzelt knallt's mit Gewitter. Mit etwas Pech sogar mit Sturmböen dabei. Dazu warm mit 28 bis 30 Grad. Morgen dann viel Sonne, kaum Wolken und trocken bei maximal 29 Grad.
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5: Auf der A9 Berlin Richtung Halle-Leipzig liegen zwischen Halle und Wiedemar Gegenstände auf der Autobahn. Im Kreis Bautzen kommt es auf der Straße zwischen Kannewitz und Purschwitz sowie auf dem Flugplatz Bautzen bis heute Abend wegen des 30. internationalen VW-Treffens zu Staus. Auf der B183 gibt es bis Montag zwischen Puch und Friedersdorf Verkehrsbehinderungen wegen eines Festivals. Im Kreis Sächsische Schweiz-Osterzgebirge ist die Horkenstraße zwischen Bannewitz und der Auffahrt zur B170 wegen eines brennenden Autos voll gesperrt. Und die Straße zwischen Niederkainer und Litten ist nach einem Unfall voll gesperrt. Melde auch du uns Staus und Blitzer unter 0800 50 5 mal die 9.
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5: Im Kreis Bautzen kommt es auf der Straße zwischen Kannewitz und Purschwitz sowie auf dem Flugplatz Bautzen bis heute Abend wegen des 30. internationalen VW-Treffens zu Staus. Auf der B183 gibt es bis Montag zwischen Puch und Friedersdorf Verkehrsbehinderungen wegen eines Festivals. Im Kreis Sächsische Schweiz-Osterzgebirge ist die Horkenstraße zwischen Bannewitz und der Auffahrt zur B170 wegen eines brennenden Autos voll gesperrt. Die B173 Hof Richtung Zwickau ist in Höhe der alten Reichenbacher Straße nach einem Unfall gesperrt. Und die Straße zwischen Niederkainer und Litten ist nach einem Unfall voll gesperrt. Melde auch du uns Staus und Blitzer unter 0800 50 5 mal die 9.
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4: Ich bin Dirk. Hallo. Russland hat die Ukraine erneut heftig aus der Luft attackiert. Bei dem Angriff auf die Region Kiew starben mindestens 4 Menschen. Mehr als 60 wurden verletzt. Mia Hehn mit den Einzelheiten.
5: Auch das ARD-Studio in Kiew wurde bei den Angriffen massiv beschädigt und teilweise zerstört. Glücklicherweise waren zu dem Zeitpunkt der Angriffe keine Mitarbeiter im Büro. Das Verteidigungsministerium in Moskau hat inzwischen bestätigt, letzte Nacht erneut die extrem schnelle, atomwaffenfähige Rakete Oreshnik eingesetzt zu haben. Es sei eine Antwort auf, Zitat, terroristische Angriffe der Ukraine. Ukrainische Drohnen hatten am Freitag eine Berufsschule im von Russland besetzten Gebiet Luhansk beschossen.
4: Innenminister Dobrindt gibt für die Fanfeste zur Fußball-WM Entwarnung. Trotz des Iran-Konflikts sehe er keine konkrete Bedrohung, sagte Dobrindt den Funke-Zeitungen. Die Behörden haben aber einzelne Personen und extremistische Gruppen im Blick. Public Viewings gibt's diesmal wegen der Zeitverschiebung ohnehin nur wenige. Nach den Schüssen im Weißen Haus hat sich jetzt US-Präsident Trump geäußert. Er spricht von einem Angreifer mit gewalttätiger Vergangenheit. Soll sich um einen 21-Jährigen mit psychischen Problemen handeln. Er hatte auf Sicherheitskräfte geschossen. Die erwiderten das Feuer. Der Mann wurde dabei getötet. Sachsen hat einen weiteren Badesee. Nach 11 Jahren Planung ist der Seelhausener See bei Löbnitz für Badegäste und Wassersportler freigegeben worden. Gebadet werden kann an einem rund einen Kilometer langen Sandstrand. Auch Segler und Windsurfer dürfen den See bereits nutzen. Der Löbnitzer Bürgermeister Detlef Hoffmann sagte uns.
6: Es wird eine Winter- und eine Sommersaison geben, wobei auch das Baden im Winter gestattet ist innerhalb dieses abgegrenzten Gebietes. Nur die Nutzung anderer Bereiche mit Boot ist etwas eingeschränkt durch die Rastvögel.
4: Am Seelhausener See sollen außerdem über 100 Ferienhäuser gebaut werden. Studierende sind sauer auf Unionsfraktionschef Spahn. Der CDU-Politiker will das BAföG erstmal nicht erhöhen. Und das, obwohl Union und SPD genau das im Koalitionsvertrag versprochen hatten. Das Deutsche Studierendenwerk spricht von einem Schlag ins Gesicht und Zukunftsblindheit.
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7: Mit KI-Support. Mehr Wolken ziehen durch den Abend. Ab und zu kann auch mal ein Schauer runterkommen. Und vereinzelt ist sogar ein Gewitter drin. Später lockert's wieder etwas auf und in der Nacht geht's runter auf 13 bis 8 Grad. Morgen dann viel Sonne, nur ein paar Wolken und trocken bei bis zu 29 Grad.
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7: Im Kreis Bautzen kommt es auf der Straße zwischen Kannewitz und Purschwitz sowie auf dem Flugplatz Bautzen bis heute Abend wegen des 30. internationalen VW-Treffens zu Staus. Die B156 Senftenberg Richtung Bautzen ist in Höhe U-Höchst nach einem Unfall voll gesperrt. Auf der B173 Hof Richtung Zwickau ist die Straße in Höhe der alten Reichenbacher Straße nach einem Unfall gesperrt. Auf der B183 kommt es bis Montag zwischen Puch und Friedersdorf wegen eines Festivals zu Verkehrsbehinderungen. Und die Straße zwischen Niederkainer und Litten ist nach einem Unfall voll gesperrt. Melde auch du uns Staus und Blitzer unter 0800 50 5 mal die 9.

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6: Im Kreis Bautzen kommt es auf der Straße zwischen Kannewitz und Purschwitz sowie auf dem Flugplatz Bautzen bis heute Abend wegen des 30. internationalen VW-Treffens zu Staus. Auf der B183 gibt es bis Montag zwischen Puch und Friedersdorf Verkehrsbehinderungen wegen eines Festivals. Die B156 Senftenberg Richtung Bautzen ist in Höhe Uhüst nach einem Unfall voll gesperrt. Auf der B173 Hof Richtung Zwickau ist die Straße in Höhe der alten Reichenbacher Straße nach einem Unfall gesperrt. Und die Straße zwischen Niederkainer und Litten ist ebenfalls nach einem Unfall voll gesperrt. Melde auch du uns Staus und Blitzer unter 0800 50 5 mal die 9.
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1: Vorsicht, auf der B93 zwischen Crossen und der A4 Merane kommt dir ein Falschfahrer entgegen. Aufpassen, auf der B93 zwischen Crossen und der A4 Merane ist ein Falschfahrer unterwegs.

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1: Ich bin Gisa, hallo. Russland hat die Ukraine erneut heftig aus der Luft attackiert. Bei dem Angriff auf die Region Kiew starben mindestens 4 Menschen. Mehr als 60 wurden verletzt. Mia Hehn mit den Einzelheiten.
2: Auch das ARD-Studio in Kiew wurde bei den Angriffen massiv beschädigt und teilweise zerstört. Glücklicherweise waren zu dem Zeitpunkt der Angriffe keine Mitarbeiter im Büro. Das Verteidigungsministerium in Moskau hat inzwischen bestätigt, letzte Nacht erneut die extrem schnelle, atomwaffenfähige Rakete Oreshnik eingesetzt zu haben. Es sei eine Antwort auf, Zitat, terroristische Angriffe der Ukraine. Ukrainische Drohnen hatten am Freitag eine Berufsschule im von Russland besetzten Gebiet Luhansk beschossen.
1: Bundesinnenminister Dobrindt sieht trotz des Iran-Konflikts keine konkrete Bedrohung für Fanfeste zur Fußball-WM. Die Bedrohungslage sei abstrakt hoch, aktuell gäbe es aber keinen Anlass für mehr, sagte der CSU-Politiker den Funke-Zeitungen. Einzelne Personen und extremistische Gruppen haben die Behörden im Blick. Public Viewings sind diesmal ohnehin selten. Viele Spiele in Kanada, Mexiko und in den USA laufen wegen der Zeitverschiebung erst spät nachts. In Ankara hat die Polizei den Sitz der größten türkischen Oppositionspartei CHP gestürmt. Hunderte Beamte setzten Tränengas ein, weil Mitglieder den Eingang blockierten. Ein Gericht hatte CHP-Chef Özil abgesetzt und seine Wahl 2023 kassiert. 13 Parteimitglieder wurden festgenommen. 1 Kilometer Sandstrand und viel Platz für Wassersportler. Der Seelhausener See bei Löbnitz in Nordsachsen ist jetzt als Badesee zugelassen. Die Planungen hatten sich in den vergangenen Jahren immer wieder verzögert. Wie uns der Löbnitzer Bürgermeister Detlef Hoffmann sagte, soll der See verstärkt Touristen in die Gegend locken. So entsteht auch eine Ferienhaussiedlung.
3: Wir wollen das dort unabhängig von der Nachfrage machen, sondern es wird sukzessive entstehen. Innerhalb von 2, maximal 3 Jahren soll eigentlich die Gesamtanlage fertiggestellt sein.
1: Geplant sind über 100 Ferienhäuser. Vorne kurz, hinten lang. In Belgien haben sich am Wochenende hunderte Fukuhila-Fans getroffen und die beste Matte Europas gekürt. Gewonnen hat ein Pärchen aus Frankreich. Die Frisur war schon in den 80ern ein Hit. Damals trug sie auch Fußballlegende Rudi Völler.
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4: mit KI-Support. Mehr Wolken ziehen durch den Abend. Ab und zu kann auch mal ein Schauer runterkommen und vereinzelt ist sogar ein Gewitter drin. Später lockert's wieder etwas auf und in der Nacht geht's runter auf 13 bis 8 Grad. Morgen dann viel Sonne, nur ein paar Wolken und trocken bei bis zu 29 Grad.
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4: Im Kreis Bautzen kommt es auf der Straße zwischen Kannewitz und Purschwitz sowie auf dem Flugplatz Bautzen bis heute Abend wegen des 30. internationalen VW-Treffens zu Staus. Auf der B183 gibt es bis Montag zwischen Puch und Friedersdorf Verkehrsbehinderungen wegen eines Festivals. Die B156 Senftenberg Richtung Bautzen ist in Höhe Uhüst nach einem Unfall voll gesperrt. Die Straße zwischen Niederkainer und Litten ist ebenfalls nach einem Unfall voll gesperrt. Und auf der B173 Hof Richtung Zwickau ist die Straße in Höhe der alten Reichenbacher Straße nach einem Unfall gesperrt. Melde auch du uns Staus und Blitzer unter 0800 50 5 mal die 9.
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4: Im Kreis Bautzen gibt es auf der Straße zwischen Kannewitz und Puschwitz sowie auf dem Flugplatz Bautzen bis heute Abend Staus wegen des 30. internationalen VW-Treffens. Die B156 Senftenberg Richtung Bautzen ist in Höhe Uhüst nach einem Unfall voll gesperrt. Auf der B173 Hof Richtung Zwickau ist die Straße in Höhe der alten Reichenbacher Straße nach einem Unfall gesperrt. Auf der B183 kommt es bis Montag zwischen Puch und Friedersdorf wegen eines Festivals zu Verkehrsbehinderungen. Und in Leipzig gibt es wegen des Welfgotik-Treffens rund um die Innenstadt und an den Veranstaltungsorten bis Montagabend Behinderungen und Sperrungen. Melde auch du uns Staus und Blitzer unter 0800 50 5 mal die 9.
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0: Update mit KI-Support.
1: Mehr Wolken ziehen durch den Abend. Ab und zu kann auch mal ein Schauer runterkommen und vereinzelt ist sogar ein Gewitter drin. Später lockert's wieder etwas auf und in der Nacht geht's runter auf 13 bis 8 Grad. Morgen dann viel Sonne, nur ein paar Wolken und trocken bei bis zu 29 Grad.
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1: Im Kreis Bautzen gibt es auf der Straße zwischen Kannewitz und Puschwitz sowie auf dem Flugplatz Bautzen bis heute Abend Staus wegen des 30. internationalen VW-Treffens. Auf der B173 Hof Richtung Zwickau ist in Höhe der alten Reichenbacher Straße die Straße nach einem Unfall gesperrt. Auf der B183 kommt es bis Montag zwischen Puch und Friedersdorf wegen eines Festivals zu Verkehrsbehinderungen. Und in Leipzig gibt es wegen des Welfgotik-Treffens rund um die Innenstadt und an den Veranstaltungsorten bis Montagabend Behinderungen und Sperrungen. Melde auch du uns Staus und Blitzer unter 0800 50 5 mal die 9.
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5: Im Kreis Bautzen gibt es auf der Straße zwischen Kannewitz und Purschwitz sowie auf dem Flugplatz Bautzen bis heute Abend Staus wegen des 30. internationalen VW-Treffens. Auf der B183 kommt es bis Montag zwischen Puch und Friedersdorf wegen eines Festivals zu Verkehrsbehinderungen. In Leipzig kommt es wegen des Wave-Gotik-Treffens rund um die Innenstadt und an den Veranstaltungsorten bis Montagabend zu Behinderungen und Sperrungen. Und im Kreis Zwickau ist auf der Krimmetschauer Straße zwischen Zwickau und dem Abzweig nach Zwickau mit Verkehrsbehinderungen durch Rettungsfahrzeuge im Einsatz zu rechnen. Melde auch du uns Staus und Blitzer unter 0800 50 5x9.
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2: Achtung, auf der A72 Plauen-Chemnitz zwischen Zwickau Ost und Hartenstein sind Kinder auf der Straße. Fahr vorsichtig, auf der A72 zwischen Zwickau Ost und Hartenstein sind Kinder unterwegs.
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0: Update mit KI-Support.
1: Meist klar und trocken geht's durch den späten Abend und die Nacht. Die Temperaturen gehen runter auf 13 bis 8 Grad. Morgen wird's dann freundlich mit wenig Wolken und ohne Regen, maximal um 29 Grad.
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1: Auf der A72 Plauen Richtung Chemnitz, bitte aufpassen, zwischen Zwickau Ost und Hartenstein befinden sich Kinder auf der Straße. Im Kreis Bautzen kommt es auf der Straße zwischen Kannewitz und Purschwitz sowie auf dem Flugplatz Bautzen bis heute Abend wegen des 30. internationalen VW-Treffens zu Staus. Auf der B183 gibt es bis Montag zwischen Puch und Friedersdorf Verkehrsbehinderungen wegen eines Festivals. Und in Leipzig kommt es wegen des Wave-Gotik-Treffens rund um die Innenstadt und an den Veranstaltungsorten bis Montagabend zu Behinderungen und Sperrungen. Melde auch du uns Staus und Blitzer unter 0800 50 5 mal die 9.
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3: Auf der A72 Chemnitz Richtung Leipzig, bitte aufpassen, in Höhe Rochlitz laufen mehrere Personen auf der Straße. Auf der A9 Berlin Richtung Halle-Leipzig liegen zwischen Halle und Wiedemar zwei Fahrräder auf der Straße. Im Kreis Bautzen kommt es auf der Straße zwischen Kannewitz und Purschwitz sowie auf dem Flugplatz Bautzen bis heute Abend wegen des 30. internationalen VW-Treffens zu Staus. Auf der B183 gibt es bis Montag zwischen Puch und Friedersdorf Verkehrsbehinderungen wegen eines Festivals. Und in Leipzig kommt es wegen des Wave-Gotik-Treffens rund um die Innenstadt und an den Veranstaltungsorten bis Montagabend zu Behinderungen und Sperrungen. Melde auch du uns Staus und Blitzer unter 0800 50 5 mal die 9.
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1: Achtung, auf der A72 zwischen Zwickau West und Zwickau Ost läuft eine Person auf der Straße. Pass gut auf der A72 zwischen Zwickau West und Zwickau Ost ist eine Person unterwegs.

0: mit KI-Support.
1: Meist klar und trocken geht's durch den späten Abend und die Nacht. Die Temperaturen gehen runter auf 13 bis 8 Grad. Morgen wird's dann freundlich mit wenig Wolken und ohne Regen, maximal um 29 Grad.
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1: Auf der A72 Plauen-Zwickau, bitte aufpassen, zwischen Zwickau West und Zwickau Ost läuft eine Person auf der Straße. Auf der A9 Berlin Richtung Halle-Leipzig liegen zwischen Halle und Wiedemar zwei Fahrräder auf der Autobahn. Im Kreis Bautzen kommt es auf der Straße zwischen Kannewitz und Purschwitz sowie auf dem Flugplatz Bautzen bis heute Abend wegen des 30. internationalen VW-Treffens zu Staus. Auf der B183 gibt es bis Montag zwischen Puch und Friedersdorf wegen eines Festivals Verkehrsbehinderungen. Und in Leipzig kommt es wegen des Wave-Gotik-Treffens rund um die Innenstadt und an den Veranstaltungsorten bis Montagabend zu Behinderungen und Sperrungen. Melde auch du uns Staus und Blitzer unter 0800 50 5 mal die 9.
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5: Auf der A72 Plauen-Zwickau, bitte aufpassen, zwischen Zwickau-West und Zwickau-Ost läuft eine Person auf der Straße. Auf der A9 Berlin Richtung Halle-Leipzig liegen zwischen Halle und Wiedemar 2 Fahrräder auf der Autobahn. Im Kreis Bautzen kommt es auf der Straße zwischen Kannewitz und Purschwitz sowie auf dem Flugplatz Bautzen bis heute Abend wegen des 30. internationalen VW-Treffens zu Staus. Auf der B183 gibt es bis Montag zwischen Puch und Friedersdorf wegen eines Festivals Verkehrsbehinderungen. Und in Leipzig kommt es wegen des Wave-Gotik-Treffens rund um die Innenstadt und an den Veranstaltungsorten bis Montagabend zu Behinderungen und Sperrungen. Melde auch du uns Staus und Blitzer unter 0800 50 5 mal die 9.
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1: Meist klar und trocken geht's durch den späten Abend und die Nacht. Die Temperaturen gehen runter auf 13 bis 8 Grad. Morgen wird's dann freundlich mit wenig Wolken und ohne Regen, maximal um 29 Grad.
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1: Auf der A72 Plauen-Zwickau, bitte aufpassen, zwischen Zwickau West und Zwickau Ost läuft eine Person auf der Straße. Auf der A14 Halle Richtung Leipzig befindet sich zwischen dem Rastplatz Kabelsketal West und Gröbers ein totes Tier auf der Straße. Im Kreis Bautzen kommt es auf der Straße zwischen Kannewitz und Purschwitz sowie auf dem Flugplatz Bautzen bis heute Abend wegen des 30. internationalen VW-Treffens zu Staus. Auf der B183 gibt es bis Montag zwischen Puch und Friedersdorf wegen eines Festivals Verkehrsbehinderungen. Und in Leipzig kommt es wegen des Wave-Gotik-Treffens rund um die Innenstadt und an den Veranstaltungsorten bis Montagabend zu Behinderungen und Sperrungen. Melde auch du uns Staus und Blitzer unter 0800 50 5 mal die 9.
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1: Auf der A14 Halle Richtung Leipzig befindet sich zwischen dem Rastplatz Kabelsketal West und Gröbers ein totes Tier auf der Straße. Auf der B183 kommt es bis Montag zwischen Puch und Friedersdorf wegen eines Festivals zu Verkehrsbehinderungen. Und in Leipzig gibt es wegen des Wave-Gotik-Treffens rund um die Innenstadt und an den Veranstaltungsorten bis Montagabend Behinderungen und Sperrungen. Melde auch du uns Staus und Blitzer unter 0800 50 5 mal die 9.
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